0: Rick und mein Parts 4. Gott, was mach ich hier? Ich will nach Haus zu mein Hartz 4.
1: Danke! Hammer!
2: Hallo, Schubogo!

Na gut, ich gebe zu, die Sache selbst war schon daneben. Aber wird sowas nicht geben? Ach, wie fad wär unser Leben, dass ich fremdgegangen bin. Solltest du nicht überschätzen, meine Intention dabei war ja nicht, dich zu verletzen, sicherlich nicht. Das einmal gesagt, an dich hab ich dabei bestimmt nicht gedacht. Dass du jetzt hier so eine Szene machst, das finde ich übertrieben. Immerhin bin ich ja hier und bin nicht bei ihr geblieben. Aus Gewohnheit und aus Faulheit mag schon sein, aber dafür bist du jetzt auch nicht allein. Und nur wegen den Details jetzt rumzumotzen, finde ich ehrlich gesagt von dir zum Kotzen. Mann, schon wieder so ein Ärger, war ja klar.

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Ach, wir sind doch nicht von gestern. 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Hey, ich raffe nicht, dass du das nicht kapierst und wegen so einer Kleinigkeit gleich randalierst. 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

0: So. Ich glaube, jetzt ist es Zeit, dass ich an dieser Stelle mal ein romantisches Liebeslied spiele, was ich geschrieben habe für den Fridolin. Ich habe versucht, mal meine ganz eigenen, ureigenen Gefühle in Worte zu fassen, die ich habe für Fridolin. Ist mir sehr schwer gefallen, aber nachdem ich mich wochenlang in einen dunklen, fensterlosen Raum ohne Licht und ohne Kontakt zur Außenwelt gesperrt habe, ist es mir gelungen, Worte zu finden, die so vor mir noch keiner...
1: Ja.
0: Hörst du zu?
1: Mal gucken.

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die Sache ganz anders aus. Ich denk mir, Gott sei Dank war der Glätzl selbst so ein Choleriker, sonst war ich halt so ein Aufbrezelsbritscherl in Amerika. Ja, Gott sei

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1: Ich könnte höchstens Sonntag nochmal kommen. 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
2: That's right.
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0: Den kenne ich von der Schule her.
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2: That's right.
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0: Der ist jetzt bei der Bundeswehr.
1: Gott sei Dank.

Bedarf. Februar, die erforderlichen Mittel werden beantragt. August, das Testat für die Anmeldung zur Investitionsplanung wird erteilt. Februar, der Finanzsenat verabschiedet die Investitionsplanung. Mai, Anmeldung des Bauprojektes durch den Bezirk. November, der Senat beschließt die Finanzplanung. Mai,

und ich muss sagen, ich war jahrelang Keyboarder bei Matthias Reim, ne? Wo wir gerade, der ist bekannt, oder? Ist bekannt, oder? Verdammt, ich lieb dich. Also ist doch bekannt, oder? Das war doch ein Welthit. In Deutschland zumindest. Ein Welthit. Das war 2,5 Millionen. Millionen. Millionen Mal. Das ist, Platin ist kein Ausdruck. Millionen. Der Matthias Reim, der hat ausgesorgt. Hätte, muss man sagen, das ist ein anderes Thema. Gut, ist sein Problem. Ne? Verdammt, ich hab nix. Ne? Das ist sein Problem. Er hätte haben können, ausgesorgt. Ne? Also, und ich, wo wir gerade am Faseln sind, wir haben ja immer diese Mucken gemacht, hier ZDF-Fernsehgarten, ne? Immer dieses Vollplayback-Shows waren das. Und der Matthias, der war immer Hacke, ne? Eigentlich rund um die Uhr. Und da haben wir Musiker uns so einen kleinen Spaß gemacht und haben währenddessen die Instrumente gewechselt. Ne? Da saß ich manchmal so am Schlagzeug und hab so Schlagzeug gespielt. Ne? Der Schlagzeuger so am Keyboard. Irgendwann hing Matthias über dem Schlagzeug, ich hab vorne gesungen, hat keiner gemerkt. Hat keiner gemerkt? Ist so lustig, oder? Wollte ich gar nicht sagen. Was ich sagen wollte, ich hab Matthias irgendwann mal gesagt, Matthias, verdammt, ich lieb dich. Ist richtig geil. Als wäre es nicht von dir. Wie hast du das geschrieben? Es ist richtig gut. Es ist ein Welthit. Es ist richtig gut. Ne? Und dann hat er, ich komme mal ein bisschen ran. Er hat gesagt, Reinhard, verdammt, ich lieb dich. Das ist auch nicht von mir. Sag's keinem weiter. Das kommt von oben. Und dann hat er mir das erzählt, wie es passiert ist. Ne? Das war also die Geschichte. Also das war Ende der 80er so. Da saß Matthias Reim hackedicht in seinem Keller-Tonstudio bei Göttingen, glaube ich, war das. Und es kannte ihn keiner. Ne? Es wollte ihn auch keiner, zu Recht, muss man sagen. Aber es war dann so, er hat Demos verschickt, es kam nichts zurück. Die Karriere hörte auf, bevor sie eigentlich richtig angefangen hatte. Und er war fertig. Und er hat es mir so erklärt. Es war eines Nachts um zwei. Er wollte eigentlich einpennen. Ne? Und er legte so zum Schlafen, also legte seine Hände aufs Keyboard, also hier so auf C-Dur, das hat er so markiert gehabt, ne? So als Anlaufstelle, so hier so drauf. Ne? Er wollte eigentlich pennen, ne? Also nur damit ihr euch das vorstellen könnt, Vogelperspektive, so, ne? Von oben. Ne? So. So, und er, seine Worte, er hat gesagt, er war es nicht. Ne? Es ist ihm passiert. Es, ne? So. Verdammt, ich lieb dich. Ich lieb dich nicht. Verdammt, ich brauch dich, ich brauch dich nicht. Ne? Also so. Verdammt, ich will dich nicht, ich will dich nicht verlieren. Das ist A-Moll, A-Moll, da war der noch gar nicht selber vorher. Ne? Der hat ja mit Komposition nichts zu tun, hat er ja selber gesagt. Also wenn A-Moll auf der anderen Straßenseite stehen würde, der würde doch nicht grüßen, der Matthias, der kennt es nicht, er kennt es nicht. Ne? Es war, es ist nicht, er war es nicht. Das ist Fremdbestäubung, das ist, wie soll man sagen, es hat ihn, ne, es ist in ihn rein. Das ist doch vergleichbar mit hier im Jahre 1505. Ne? Wir erinnern uns, da wurde in der Nähe von Erfurt, das lag damals schon in Thüringen, da wurde ein junger Jurastudent, der hieß Martin Luther, der wurde vom Blitz getroffen. Zack, ne, zack. Und er hat gesagt, verdammt, ich lieb, ne, er hat gesagt, ich will Mönch werden, ich will Mönch werden. Ich schmeiß das Studium, ich will Mönch werden. Das war nicht seine Idee, das ist doch vergleichbar. Das ist doch dasselbe, er ist fremd, ne, ist hier rein. Oder hier André Heller. Auch so ein Kollege, im Jahre 79 nach Christus, da brach der Vesuv, nee, André Heller auf die Frage, Herr Heller, wie kommen Sie denn auf Ihre genialen Ideen? Da war der richtig angefressen, ne? Da hat er gesagt, aber ich komme doch nicht auf die Idee. Die Idee kommt zu mir, ne? Ich lieg da so im Bett, da kommt die Idee und sagt, mach mich, ne? Da muss ich das machen, ne? So ist es, doch vergleichbar. Das ist dieser göttliche, ne? Das ist auch ein Fluch, muss man sagen, ne? Weil seit 20 Jahren sitzt Matthias Reim wieder hackedicht in seinem Studio und wartet, dass dieser Moment wiederkommt, ne? Die Rahmenbedingungen sind ja dieselben, kommt aber nicht, ne?

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1: Liebe Teppichhändler, liebe Freunde der sanften Wanderdrogen, wir sind jetzt auch schon wieder am Ende unserer kleinen Butterfahrt angekommen. Das letzte Lied ist eine Auftragsarbeit gewesen, und zwar für die Hanfmesse 2003 in Köln-Deutz. Ich habe das kontinuierlich weiterentwickelt, und das ist das vorläufige Endergebnis. Ich bin wohl erzogen, ich trage Kleider aus Drogen. Die ganze Welt ist frisch frisiert. Ich fühle mich heute so uschi glasiert. Ich könnte mir überall reinlegen hier. Ja.

0: Achten Sie bitte nur auf den Hauptvorgang, ja?
1: Ich könnte an allem lecken. 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

Via SMS wird mir signalisiert, ich habe eine neue Mail, die mich darüber informiert. 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

0: Lied. Wir haben uns was Spezielles ausgedacht, vielleicht erklärst du das.
1: Ja, ich erkläre das. Es gibt nämlich immer auch Leute, die nicht mitsingen wollen und das ist völlig okay. Aber wir haben uns jetzt halt ein Mitsingen-Refrain ausgedacht, wo die Leute, die nicht mitsingen wollen, auch mitsingen können. Das ist nämlich inhaltlich gerechtfertigt und der Refrain geht folgendermaßen. Oh, Marc Uwe, du kannst uns alle mal am Arsch lecken, Marc Uwe. Sing deinen Scheiß doch alleine. Oh, Marc Uwe. Ja, das bitte jetzt singen. Eins, zwei.

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Ja, danke. Ich spiele gleich noch ein Lied. Es ist leider ein ziemlich dummes Lied. Es heißt auch dummes Lied. Es hat auch einen dummen Refrain, der geht und es kommt auch dummes Personal drin vor. Zum Beispiel dieser Sparkassenfilialleiter, der zum Bundespräsidenten gemacht wurde. Also ich lese immer in der Zeitung so, Horst Köhler, beliebtester Politiker des Universums. Und dann denke ich immer, wieso? Und dann ist mir irgendwann aufgegangen, klar, die Leute denken, den habe ich wenigstens nicht gewählt. Also auf jeden Fall, er mischt sich ja in alles ein, als ob nicht schlimm genug ist, dass er da ist, ja. Und legendär, der Vorstoß, finde ich, in die Straßenverkehrsordnung, wo er gesagt hat, Vorfahrt für Arbeitsplätze. Was soll das heißen? Ich meine, da stehst du an der Kreuzung, ja? Dann kommt einer von rechts, aber du bist auf dem Weg zur Arbeit. Aber woher soll der das wissen? Es geht noch weiter, ja? Selbe Kreuzung, einer kommt von rechts, von links kommt ein LKW. Der Mann ist auf Arbeit. Es ist einfach nicht ganz durchdacht. Darauf wollte ich hinaus.

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0: Wenn das jetzt so romantisch war, für den habe ich jetzt Punkrock. Es ist eine Hommage an den Vorstandssprecher der Deutschen Bank, den ich persönlich dafür verantwortlich mache, dass mir mein Dispo-Kredit gekündigt wurde. Das Lied ist auch der Grund, dass die beiden Herren vom Verfassungsschutz, die da ganz hinten in der Ecke sitzen, der eine mit der dreckigen Lache, habt ihr vielleicht rausgehört, die kommen zu all meinen Konzerten und ich finde das eigentlich gar nicht so schlimm. Ich rede immer mit Kollegen, und hast ein Solo gespielt, wie war's? Oh, war wieder keiner da. Und bei mir immer mindestens zwei Leute da. Und es ist Punkrock, aber mit Melodie.
1: Yes. Tja, da brauche ich nicht zu studieren. Ich war in so ein Studium, das kostet ja auch. Man muss sich nur mal vorstellen. Ja, ja. Holla, holla. Respekt.

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0: Aus.
1: Urlaub in Deutschland.

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Das wissen Sie sicherlich. 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Das wusste ich nicht.

hab ich Bock. 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So.

0: mit Hör!
1: Danke!
2: Ja, zum Schluss, völlig weg vom Thema. Letztens habe ich mit einem Nazi geredet. Und ich weiß nicht mehr, entweder war es in der S-Bahn oder in irgendeinem Landtagsparlament. Und der Nazi hat dann gesagt, ich finde, alle Asylanten sollten aus Deutschland verschwinden. Und ich dann so, genau, alle einbürgern. Und er,
3: genau, alle einbürgern, das Pack.
2: Ihr seht, man muss nur mit den Leuten reden.

So eine schöne Geschichte, oder? 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

0: weil ich Angst um die Innenbeschichtung von den Kraftstoffschläuchen von meinem 16 Jahre alten Volvo habe. 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

Susanne, ich habe in Italien ein Kind angefahren. Jetzt will die Mafia 7 Millionen Euro von mir. Ich habe aber nur 3. Gibst du mir 4? Da muss man auch erstmal drauf kommen, ne? Ja. Da in der Hotelbar, da saß so eine alte Frau immer rum, ne? so eine ältere Dame, muss man sagen. Und das war, stellt sich dann heraus, das war eine alte Milliardärin. Ne? Und solche Leute trifft man ja eher selten, ne? Die gibt es ja nicht so häufig. Und die war aber sehr nett. Die hat sich dann mit mir unterhalten so und hat gesagt, Herr Grebe, ich als Milliardärin, das Wichtigste ist echt, immer auf dem Teppich bleiben. Ne? Man darf nie vergessen, wo man hergekommen ist. Ich sage immer, die erste Milliarde ist immer die schwerste. Ne? Und das sage ich auch immer, bei meinem Chauffeur sage ich auch mal, Franz, wer die Millionen nicht ehrt, ist die Milliarde nicht wert. Da sagt er, stimmt, sehe ich genauso. Ne? So war die. Die hat gesagt, mein Mann ist ja auch Milliardärin. Ne? Der ist auch so bescheiden. Aus Prinzip, kein Lippenstift, keine Partys, immer flache Absätze. Ne? Aus Prinzip. Der geht ja auch manchmal in die U-Bahn und trägt Gedichte vor oder hängt mit einer Flasche Bier vor der Trinkhalle ab, einfach um mal wieder am gesellschaftlichen Leben teilzuhaben. Sie können sich das gar nicht vorstellen, wie es bei uns zugeht in unseren Kreisen. Man macht ja nichts mehr selbst. Es gibt da Menschen, die haben einen eigenen Fitnessberater, der für sie joggen geht. Das muss man sich mal vorstellen. Hallo, schau mal, da läuft mein Fitnessberater für mich am Fenster vorbei. So läuft's doch ab, so läuft's ab. Schöner Gigolo, armer Gigolo. Neues aus der Finanzwelt. Ich habe gehört, es gibt einen russischen Oligarchen, einen Aluminiummagnaten, der hatte vor einem Jahr noch 40 Milliarden Euro. Jetzt hat er nur noch 5 Milliarden und ist total traurig. Ich gebe jetzt schon mal das Wort des Jahres 2009 bekannt. Oligarchenarmut. Und die alte Milliardärin, die kannte die Susanne Klatten ja schon länger, ne? Und die hat gesagt, die hatte immer schon ein Doppelleben. Immer schon, ne? Die ist jahrelang früher inkognito in München im Hyatt abgestiegen mit so 2 Packen Sauerteig und hat heimlich im Hotel Brot gebacken. Ne? Man macht ja nichts mehr selbst, das war so. Und dann hat, als das Brot dann im Ofen war, hat die Frau Klatten sich ausgezogen, die hat sich ganz nackig gemacht. Und als das Brot dann fertig war, hat sie den warmen Leib an sich gedrückt und gesagt, lass uns einfach nur sein.

beinahe gehabt. Er sagt, wieso haben Sie mich da nicht früher informiert? 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

ist Dr. Love. Empfindet die Frau tiefes Glück, fällt es auch auf mich zurück. Habe ich dann gesagt, und da schaue ich so ins Publikum, und habe mich nur gefragt, mit wie vielen Bypässen kann man eigentlich weiterleben? Da war einer, der lebte nicht mehr. Der war tot, definitiv. Der hat sich nicht mehr selbst bewegt. Der wurde so mitgeschunkelt durch die Reihen. Das war, dann dachte ich mir, ist vielleicht ein schöner Tod, einzuschlafen in Templin bei Christe Berg. Vor allem, wenn ich das spiele, kann ja sein. Echt, also, ihr seid wirklich ein starkes Publikum. Echt, also, ich bin es gar nicht mehr gewöhnt überhaupt. Reaktionen überhaupt, ich kenne es gar nicht mehr. Ne? Ihr seid wirklich das beste Publikum, das ich heute hatte. Das muss ich wirklich sagen. Also, wenn ich mich entscheiden müsste zwischen einer Weltreise und euch, ich schicke euch eine Postkarte, wirklich, das mache ich. Ist auch nicht von mir. Von mir müssen das... Oh, ich krieg's nicht mehr zusammen. Ich hab, ich war neulich, was ich erlebe, ich war neulich auf dieser Geburtstagsgala hier, 100 Jahre Hartmut Medorn, und die waren, ich habe in der Charité gespielt, im Aufwachraum, genau, das wollte ich erzählen. Da war ich mit meiner sterilen Hemdorgel war ich unterwegs, und da hat der örtliche Proktologe gesagt, der hat gesagt, Herr Grebe, die Patienten wachen ja gerne mit Ihnen auf, aber sie sind einfach zu teuer, ne? Das zahlt die Barmer nicht mehr, beim nächsten Mal, da nehmen wir uns wieder eine Frau aus der Torte. Das sagen die immer, habe ich schon so oft gehört. Immer diese Frau aus der Torte, das ist dieses Dumpingmodell, ne? Ich kenne dieses berühmte polnische Lebenddessert. Ich kenne die Frauen. Die machen es für 50 Euro, die lassen sich nicht mal den Anfahrtsweg bezahlen. Ne? Da habe ich gesagt, das kommt für mich nicht in Frage. Ne? Was gut ist, das kostet halt was. Und ich bin gut, auch äußerlich. Ich habe mir hier heute beim irakischen Diskothekenverleih dieses Gerät ausgeliehen. Das ist Ratenzahlung. Ich habe ich will mich nicht aufregen, wir sind ja heute unter uns. Ich vergesse das immer. Ich singe in letzter Zeit überhaupt keine eigenen Lieder mehr. Ne? Nur noch gute. Also diese Welt jetzt hier, ne? Das sind wirklich, also, und da muss man mal sagen, da sind manche dabei, die sind richtig geil, ne? Muss man wirklich sagen. Also da stehe ich selber drauf. Das ist hier, das zum Beispiel. Das ist einfach, das, ich spiele es, kennt, ne? Hier, pass auf.

Ich war von Anfang an skeptisch, um nicht zu sagen distanziert. Von dir kamen viele Fragen.

habe echt alles durch jetzt. Ich habe alles. Wo war ich? Das war auch. Ich habe für Heckler und Koch auf der Grünen Woche gespielt. Das wollte ich kurz erzählen. Das sind irgendwelche Büchsenmacher, ist mir auch egal. Jedenfalls, die machen jetzt auch auf Bio, war irgendwie Biohalle 8, hier so Biopistolen aus der Region. Ich stand unter so einem Schild hier, ne, so Eichenholz-Griffschalen aus Sachsen-Anhalt, nachwachsende Rohstoffe, ist egal. Ich habe da meine Standards gespielt, hier so House of the Rising Sun, We Shall Overcome, war egal. Heckler und Koch, die zahlen einfach gut, das muss man sagen, die sind verlässlich, immer Novotel, Minimum. Ne, ich achte darauf, das ist gut, da schlafe ich gut. Ne. Nicht, dass wir uns falsch verstehen, ich spiele auch für die Antifa, so ist es nicht, ne, so ist es nicht. Wenn die mal zahlen würden, die zahlen halt nicht, ne? Die zahlen nicht, ne? Ich hatte neulich eine sehr nette Anfrage von so einer Antifa-Gruppe aus Stralsund oben an der Küste. Ja, zum Durchfahren schön. Es ist also so, dass auch von weitem schön, optisch. Also es ging um eine Soli-Aktion für Somalia, ne? Konkret ging es um die Störtebeker-Festspiele auf Rügen. Ich weiß nicht, ob die bekannt sind. Das ist, glaube ich, das weltgrößte Freiluftspektakel überhaupt. Die haben jedes Jahr 800.000 Zuschauer und 100% Auslastung Minimum. Und das war dann so. Der Text, die Anfrage, wie war das? Es kann doch nicht sein, dass eine Insel wie Rügen sich wirtschaftlich gesund stößt mit so einem Freiluftspektakel, wo jeden Abend 5.000 debile Touristen das Bier der Gerechten trinken mit so Piratenkopftüchern und Zuckerwatte. Ne? Und gleichzeitig ballert die Mecklenburg-Vorpommern am Horn von Afrika arme somalische Piraten ab. Das war die Anfrage. Klang sinnvoll, klang gut, war leserlich geschrieben und dann war es so. Dann habe ich gefragt, was soll ich machen? Ne? Was denn? Ich schmeiß auch Mollys, Hauptsache ein gutes Hotel mit Frühstück, habe ich gesagt. Oh, ne? So, jetzt kommt's. Jetzt sagen die, ob ich nicht bei Socke und Wonny pennen könnte. Ne? Habe ich gesagt, nein. Bei Socke und Wonny penne ich nicht mehr. Ne? Etapp-Hotel ist Minimum bei mir. Ne? Holt euch doch eine Frau aus der Torte. Haben sie wahrscheinlich auch gemacht. War mir dann auch egal.

Oh Gott, das ist mein fünfter Auftritt heute. Ich weiß echt nicht mehr, wo ich bin. Ich war eben noch in Spandau hier beim Spargelfest von der Commerzbank. Das war, jetzt bin ich hier. Ich hab meine Agentur gewechselt. Das ist es. Ich hab bei der neuen irgendwie das Kleingedruckte nicht gelesen. Ich weiß nicht, ich muss jetzt alles machen, was ich nie machen wollte. Diese ganze Galaschiene, ne? Hier, Betriebsfeste, Firmenfeiern, Insolvenzeröffnung. Ich habe alles an der Backe. Ich bin überall. Und nirgends, wo war ich gestern, ich war in Templin, ne, das gibt's, das ist Uckermark, Nordbrandenburg, ne, da habe ich gespielt, im Seehotel Templin, wer es kennt, das ist ein schöner alter Plattenbau, da habe ich hier für Schäfertouristik, Schäfer, das war so eine Kaffee, so ein Rentner, so eine Rentnerabfertigung, Kaffeefahrt hier, die zahlen halt ganz gut, und da war ich mit meinem Christel Berg-Programm, gar nicht schlecht, muss ich sagen, und da war der Typ vor mir, ich war Backstage und ich dachte, das kann nicht wahr sein. Der meinte das ernst, ne? Das war so ein Schlagerfuzzi und der war so verstrahlt. Und ich musste nach dem Auftreten, er war so, wunderschön, wunderschön, wunderschön hier zu sein. Mein Name ist Marc Alexander. Marc Alexander, Sie sind ein wunderschönes Publikum und so aufmerksam. Kennen Sie Harry Potter? Kennen Sie Harry Potter? Das war ein Zauberlehrling, ein Weltbestseller. Und davon handelt auch mein nächstes Lied. Schunkeln Sie mit, Harry Potter muss dein Bruder sein. Wie du mich verzaubert hast, du hast mich verzaubert mit deinem Zauberstab. Harry Potter muss dein Bruder sein, du hast mich so verhext. Dankeschön, wunderschön. Und das nächste Lied ist auch wunderschön. Es handelt von der Liebe. Es ist doch wunderschön, wenn man verliebt ist. Aber manchmal, da ist der Mensch, den man liebt, gar nicht da. Da ist er auf Arbeit oder im Urlaub und ist doch nicht mehr schön. Und da hat man Sehnsucht. Aber Sehnsucht ist doch auch wieder wunderschön. Denn dann weiß man doch, dass der andere in unserem Herzen wohnt. Und davon handelt auch mein nächstes Lied. Machen Sie mit,

Wunderschön, wunderschön. Und das nächste Lied ist auch wunderschön. Das kennen Sie alle. Ist doch wunderschön, wenn man alles kennt. Ist ein Volkslied, ein altes Volkslied. Und es wird immer schöner, je öfter man es singt. Ein bisschen Goethe, ein bisschen Bonaparte. So muss der Mann sein, auf den ich warte. Dankeschön, wunderschön. Dann hat die Ansagerin gesagt, das war Marc Alexander für Sie. Der zieht sich jetzt noch kurz um, um dann frisch gefeudelt Autogramme zu geben. Und jetzt freuen Sie sich auf Reinhard Grebe. Und ich, nein. Bitte. Ich bin's nicht. Ich will's auch nicht sein. Gebt mir bitte ein Pseudonym. Ich bin's nicht.

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Kommen wir nun zu der Sache, wo ich am zweitbesten bin nach niedlich gucken, nämlich Gangster-Rap. Ich bin Leipzigs Gangster-Rap, kann man so sagen. Also ich bin der einzige Gangster-Rapper in Leipzig, seit mein Kumpel weggezogen ist. Was gut ist, weil dann ist es weniger gefährlich. Da wird man nicht immer erschossen. Wir machen jetzt so eine Art Rap-Battle, jeder mit seinen Mitteln. Und ich fange

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nicht mein liebes Gerät, ja. Du kommst jetzt mit, dann zeige ich es dir später. Lady, meine Handbewegung deutet an, was wir später zusammen tun werden. Bevor du die Kontrolle komplett verlierst über deinen Körper, deine Emotionen und deine Gefühle, möchte ich dir noch eine kleine Sache mit auf den Weg geben. Es gibt nur eine kleine Sache, die ich brauche, und ich weiß, Lady, die gibst du mir auch. Ich.

0: Nehmt das. Dankeschön.
1: Gut, aber es geht ja eigentlich darum, dass ich auch so Hobby-Rapper bin. Ich mach's nicht so professionell wie du, aber ich würde gerne.
0: Ich kann dir noch ein bisschen was beibringen.
1: Aber deshalb haben wir auch einen Hobby-Pianisten bei dem Song.
2: Entschuldige, dass ich nicht auch Musikpädagogik studiert habe.
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1: Also, ich möchte darauf hinweisen, dass die musikalische Zusammenarbeit mit euch beiden, also die pädagogische Ausbildung hat mir da mehr geholfen als die musikalische.

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Ach, hätte, hätte, hätte, hätte, hätte, hätte. 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Single in Berlin, toll. 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

So, liebe Langnasen, im nächsten Lied, da taucht ein Wort auf, das heißt Karoshi. Oder Karoshi, wie der Japaner sagt. Ist, glaube ich, japanisch. Karoshi. Und heißt, glaube ich, so viel wie Tod durch Überarbeitung. Ne? Taucht da drüben relativ häufig auf, also nach einem leckeren 18-Stunden-Tag. Danach beim Firmenkaraoke, bop, fallen die auf um, ne? Ist so. Ne, das ist diese Überidentifikation mit der Firma, ne? Das schlägt auf die Herz-Kranz-Gefäße, ne? Ist so. Und da das so häufig, das ist so häufig da, das wird von der Krankenkasse mittlerweile anerkannt. Das ist ein regulärer Tod, ne? Das ist so, man kann sich also dagegen versichern lassen, ne? Die Angehörigen haben dann auch noch was davon. Der Tag fängt an mit Frühstücksfernsehen und ich mach mir sogar Frühstück dazu. Der Gutenberg sagt, er braucht keinen Schlaf, das ist heute schon sein achtes Interview. 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

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Am Tag frage ich mich, ob du mich magst oder bist du am Netzwerken? Was ist das Thema? Sag mal, redest du mit mir oder mit deinem Knopf da oder hast du psychische Probleme? Am Tag gibt's jetzt Rhetorikkurse für Landwirte. Ist kein Jux. Der Bauer von heute steht ja nicht mehr auf dem Feld, sondern nur noch an der Flipchart. Der alte Taktikfuchs. 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

0: schwul, ich brauch keinen Schlaf und das ist gut so, sagt der Westerwelle. Heino sagt der Bild also mir, dass er jede Nacht einschläft mit der Hannelore in löffelchen Stellung. Darf er das? Gehen wir zu Fuß oder werden wir geschattelt? Gehen wir zu Fuß oder werden wir geschattelt? 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
1: So.

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Liebe geben kann nur wer, der auch Liebe nehmen kann. Das habe ich schon oft gehört. Und frag mich, ist da etwas dran? Klar, wenn du weiterdenkst und dabei mehr und mehr erkennst, dass nur die Liebe dir das geben kann, was du Erfüllung nennst, dann scheint vielleicht ein Teil für den Moment ganz klar zu sein. Wenn Gedanken Worte werden, fließt die Liebe gern mit ein. Doch die Frage bleibt die gleiche und bis jetzt noch ungeklärt. Kann jemand Liebe geben, der sich gegen das Nehmen wehrt?

0: Ich habe ja vorher das Lied schon gespielt, das ich an Weihnachten geschrieben habe. Ich habe auch ein Protokoll auch verfasst über mein Weihnachtsgeschenk. Es ist betitelt. Meine Augen sind blutunterlaufen, meine Hände zittern. Seit 3 Stunden scheitere ich daran, den Deckel von meinem neuen Handy zu entfernen, um Akku und SIM-Karte einlegen zu können. Immer häufiger lassen mich sogenannte intelligente Maschinen zu einem psychotischen Nervenbündel degenerieren. Es muss doch möglich sein, dieses Drecksding zu öffnen. Im Internet steht, dass bei diesem Modell das rückseitige Cover klemmt und man es einfach mit Gewalt versuchen soll. Die Frage ist nur, wie viel Gewalt hält so ein kleines Scheißteil aus? Garantiert nicht so viel Gewalt, wie ich ihm antun möchte. Eine gedruckte Anleitung ist dem Gerät nicht beigelegt, dafür ist es wohl zu modern. Stattdessen muss ich die Software auf der mitgelieferten CD installieren, die mich zwingen will, ihre Lizenzvereinbarung durchzulesen. Schon als kleiner Junge habe ich mir vor dem Commodore sitzend gewünscht, es gäbe eine Ja-Ja-Arschlecken-Taste. Diese könnte man immer drücken, wenn der Computer einen mit unsinnigen Nachfragen, Fehlermeldungen und Neustartaufforderungen nervt oder von einem verlangt, zu jedem bescheuerten Futzprogramm eine Lizenzvereinbarung zu lesen, die länger ist als das Gesamtwerk von Karl May. Ich wette, irgendwo in der Windows-Lizenzvereinbarung, irgendwo in der Mitte, ganz klein, mit grauer Schrift auf grauem Grund, steht der Satz: Wenn Sie jetzt auf OK drücken, überschreiben Sie Bill Gates die Seele Ihres erstgeborenen Sohnes. Das kann ich natürlich nicht beweisen, denn hätte ich alle Lizenzvereinbarungen, die ich bestätigt habe, wirklich durchgelesen, hätte ich mein ganzes verdammtes Leben nichts anderes gemacht. Die Handysoftware möchte mein Computer dann aber lieber nicht installieren. Nein, lieber stürzt er ab. Aufgrund eines schweren Ausnahmefehlers, der sich meines Erachtens lieber schwerer Regelfehler nennen sollte. Denn in der Regel schaltet er und nicht ich meinen Computer aus. Die Weiterentwicklung an Windows XP war, dass man Abstürze nun erst noch bestätigen darf. Das bringt mich darauf, dass meine Ja-Ja-Arschlecken-Taste sehr groß sein müsste. So groß, dass man auch mal bequem mit der Faust draufschlagen oder mit dem Kopf draufknallen könnte. Ungefähr die Hälfte der Tastatur sollte diese Taste einnehmen und rot blinken. Wo wir schon dabei sind, wünsche ich mir noch folgende Tasten. Die... Nein! Halt! Bitte nicht eine Ewigkeit rumrechnen für etwas, das ich gar nicht wollte. Taste. Die... Ich scheiß drauf, dass du nicht durch Null teilen kannst. Taste. Und zu guter Letzt die Mach endlich, was ich sage oder ich hol das Brecheisen und prügel dich zurück ins analoge Zeitalter. Taste. Meiner Meinung nach könnten moderne Computer ohne weiteres mit nur den 4 gerade von mir aufgezählten Tasten bedient werden. Ja, ja. Ja, ja, der alte Kant und sein Projekt von der Befreiung aus der selbstverschuldeten Unmündigkeit. 200 Jahre danach sieht's folgendermaßen aus. Ich bin nicht mal fähig, mein Handy zu öffnen. Ganz zu schweigen davon, dass ich nicht eine Idee, aber nicht den Hauch einer Ahnung habe, wie es funktioniert. Und es ist ja nicht nur mein Handy. Mein ganzes Leben ist vollgestopft mit Sachen, von denen ich keine Ahnung habe, die mir ein völliges Rätsel sind. Und ich rede hier nicht von Frauen. Früher war das anders. Wenn man da zum Beispiel einen Film hatte, konnte man den gegen das Licht halten und sah darauf die Einzelbilder. Wenn ich heute eine DVD gegen das Licht halte, sehe ich nur meine doofe Hackfresse, die sich verständnislos auf der glänzenden Oberfläche spiegelt. Oder zum Beispiel, wenn mein Drucker ständig zwei oder noch mehr Blätter auf einmal einzieht. Warum? Warum schafft es dann der Geldautomat immer so zielgenau nur einen 50-Euro-Schein auszuwerfen? Und umgekehrt gefragt, wann baut endlich jemand Geldautomatentechnik in Drucker ein? Plötzlich klingelt das Handy. Scheint mir zwar völlig unmöglich, ohne Akku und SIM-Karte, aber was weiß ich schon? Am Apparat ist eine Frau von einem Marktforschungsinstitut. Sie fragt, wenn am Sonntag Neuwahl wäre, würden Sie dann am Montag eine Digitalkamera kaufen? Ich sammle die unglaublich vielen Einzelteile meines an der Wand zerschellten Handys zurück in den Karton, aus dem es kam, und kreuze auf dem Rücksendeschein des Herstellers an: defekt. Nach kurzem Überlegen kreuze ich auch noch an: das Gerät entspricht nicht meinen Vorstellungen.
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Wir können hier alle Weiber haben. Komm, wir gehen jetzt in die Sticky Fingers Bar. Komm, mach mal Musik an, Hoffmann. Mach. Aus! Ne? Und dann habe ich gesagt, ja, Sticky Fingers Bar, sonst immer gern. Ne? Aber ich bin gerade verliebt. In Deutschland, ich habe mich gerade verliebt, ich habe mein Herz verschenkt. Ich gehe sonst gerne, aber... Ja, ist ja schön für dich, aber deine Liebe ist in einer anderen Zeitzone. Wir sind hier in Hongkong und wir gehen jetzt in die Sticky Fingers Bar. Ne? Du kannst hier alle Weiber haben, aber wir gehen nicht zu den Nutten. Die kosten unnötig Geld, du kriegst sie alle umsonst hier. Die Fidschis, die Filipinos, die Indonesier. Ich war ein Jahr lang mit einer Indonesierin verheiratet. Das war so geil am Anfang. Die sitzt da nur auf dem Sofa und sagt, it's okay, it's okay. Ne? Da habe ich gesagt, du, ich will heute mal einen deutschen Film sehen. Da hat die gesagt, it's okay, it's okay. Ich so, du verstehst doch kein Wort. It's okay, it's okay. Ne? Da habe ich gesagt, ich möchte mal heute mit meinen deutschen Freunden einen saufen gehen. It's okay, I'll wait for you. Ne? Kannst du auf den Boden kotzen, die wischt es wieder auf für dich. Ne? Wunderbar. Du, ich war 12 Jahre verheiratet mit einer Frau aus Essen. Ne? Die hatte halt eine Meinung. Das war das Problem. Auf der anderen Seite ist es aber auch ein Problem. Ne? Weil nach einem Jahr, es war so fad, es war so langweilig. Ne, dann habe ich gesagt, Baby, ich trenne mich von dir. Und dann machen sie Drama. Ne? Dann spielen sie da Theater auf. Sagt, oh, I kill myself. Dann habe ich gesagt, yes, do it, but not in my flat. Ne? Das musst du auch sagen. Ne?

0: Vielen Dank. Jetzt zu was Lustigerem. Gabi. Das Telefon klingelt. Ich wache auf. Fühlt sich an wie Montag. Allerdings bin ich mir nicht ganz sicher, welcher Wochentag ist. Weiß auch nicht genau, wie ich heiße oder wo ich bin. Warum bin ich bloß aufgewacht? Ach ja, das Telefon klingelt immer noch. Ich nehme ab, sage... Es ist Gabi. Sie sagt, sie hat gestern aus Versehen die Schlüssel für die Handschellen mitgenommen. Wer ist Gabi? Ich schlafe wieder ein. Träume, ich würde warten. Warum, weiß ich nicht mehr. Den ganzen Traum warte ich nur. Das Warten ist so langweilig, dass mein Unterbewusstsein damit droht, auch einzuschlafen. Was man wohl träumt, wenn man im Traum träumt. Vielleicht warte ich ja darauf aufzuwachen. Das Telefon klingelt. Ich wache auf, nehme den Hörer ab. Gabi! Nein, es ist Ulf. Er fragt mich, ob ich den Schlüssel für die Handschellen hätte. Den habe ich nicht, den hat Gabi, sage ich. Wer ist Ulf? Mein Blick schweift ins Zimmer. Ich nehme eines den Bierpfützen, in denen die ganzen Zigarettenstummel schwimmen. Jetzt fällt mir auch der Geruch auf. Plötzlich bekomme ich schreckliche Kopfschmerzen. Eine herausgerissene Toilettenschüssel steht auf einer umgekippten, zweigeteilten Couch. Schnell schlafe ich wieder ein. Träume, ich würde was suchen. Warum, weiß ich nicht mehr. Was, weiß ich auch nicht mehr. Vielleicht das, auf was ich vorhin gewartet habe. Den ganzen Traum suche ich nur. Das Telefon klingelt. Ich wache auf. Ulf! Nein, es ist Gabi. Hoffentlich will sie nicht wissen, wer Ulf ist. Sie sagt, ihr Schlüssel passt nicht in die Handschellen von Ulf und Ulf war immer noch an Ulla gekettet. Und Ulla müsste doch ganz dringend ins Krankenhaus. Wer ist Ulla? Ich drehe mich auf die andere Seite, merke, dass ich nicht allein im Bett liege. Kennst du die? Fragt mich mein Gedächtnis. Nö. Kenn ich nicht, sage ich und bin schon wieder eingeschlafen. Träume, das Telefon würde klingeln. Ich wache auf. Das Telefon hat gar nicht geklingelt. Völlig verwirrt nehme ich trotzdem ab und drücke auf Wahlwiederholung. Hier der Rainer, wer dort? Fragt eine tiefe Männerstimme. Ich bin's, sage ich schlagfertig. Ah, gut, dass du anrufst, sagt der Rainer. Weißt du, wo Jenny abgeblieben ist? Nee, sage ich. Verspreche Rainer, aber ihn gleich anzurufen, falls ich Jenny finden würde. Kennst du eine Jenny? Frage ich die Frau, die ich vorhin neben mir im Bett gefunden habe. Ich bin Jenny, sagt sie. Beschließe Rainer doch nicht gleich anzurufen. Obwohl ich Jenny gefunden habe. Da fällt mir auf, ist ja gar nicht meine Wohnung.
1: Ja, sagt Jenny, ist die Wohnung von Peter.
0: Wer ist denn Peter?
1: Der hängt da über der Toilettenschüssel auf der umgekippten, zweigeteilten Couch und drückt verzweifelt auf die Spülung, sagt Jenny.
0: Peter hebt grüßend die Hand. Morgen, sagt er viel zu freundlich, als dass es unverbindlich sein könnte. Was weiß er, was ich nicht mehr weiß. Zum Glück schlafe ich wieder ein, träume, die ganze Welt wäre ein Traum und ich Mensch und Gott zugleich. Gott, weil ich alles erschaffe und Mensch, weil ich alles erdulden muss, was ich geschaffen habe. Da klingeln der Wecker, das Telefon und die Tür genau gleichzeitig. Ich stehe senkrecht im Bett, öffne das Telefon, heb den Wecker ab und schalte die Tür aus. Der Wecker ist zugleich ein Radio, eine tödliche Kombination. I just called, singt Stevie Wonder. Besser noch hätte gepasst. Where is my mind von den Pixies? Aber die Pixies spielen sie ja nicht im Radio. Am Telefon ist Ulla. Sie möchte Peter sagen, dass ihr alles furchtbar leid tät. Und das Kind sei garantiert von ihm. Durch die Tür kommt Saddam Hussein. Der sagt, er müsse irgendwo noch ein paar Massenvernichtungswaffen haben. Moment mal. Ich wache auf. Liege in meinem Bett. In meinem Zimmer und meine Freundin liegt neben mir. Ein wenig schwindlig ist mir vom vielen Aufwachen, aber sonst scheint alles zu stimmen. Ich hab voll den Quatsch geträumt, sage ich.
1: Naja, man träumt ja auch selten was Vernünftiges, sagt sie.
0: Stimmt. Vom Frieden in Nahost oder vielleicht sogar vom Aufschwung habe ich noch nie geträumt. Das Telefon klingelt. Meine Freundin hebt ab. Ich bemerke, dass wir mit Handschellen aneinander gefesselt sind. Wer ist denn Gabi? Fragt sie. Tja, wenn ich das wüsste.
2: Herzlich willkommen. Das ist Michael Krebs.
3: Guten Abend. Das ist Julius Fischer.
4: Das ist Marco Beckling.

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2: Jetzt spielen wir mal ein Lied. Wir spielen das Autobahnlied. Musiktherapie, Frau Eimes. Dieser Song ist für all diejenigen von euch, die ihren Jahresurlaub immer auf den Autobahnen dieses Landes verbringen.
3: Bei Bielefeld.
2: Ja, zum Beispiel bei Bielefeld. Die Stadt, die es gar nicht gibt. 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

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Und jetzt ihr. Auf der 2-2. Soll ich euch das Prinzip nochmal klären oder ist es ungefähr klar? 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

0: Hey, leck mich am Arsch, die Schwarzmann, das ist ein Gerät.
1: Nana, Nana, für sowas bin ich nicht geboren. Mich stundenlang aufbrezeln, dass ich gut ausschau. Da hab ich wirklich was Besseres zum Dorn. 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

dem Fenster. Was sehe ich denn da? Da steht ein Wolf auf der Veranda und sagt, na, da bist du ja. Aha. Aha. Ich gehe in den Garten. Was muss ich da sehen? In meinem Garten steht ein brauner Bär und sagt, dein Garten ist sehr schön. Aha. Und er will nicht wieder gehen.

Ich wache wieder besoffen auf. Was war denn los letzte Nacht? In meiner Wohnung höre ich Geräusche. In meiner Wohnung höre ich Geräusche. Was ist denn das für ein Krach? Ich gehe erstmal in die Küche. Ich brauche Kaffee, ich bin schwach. In meiner Wohnung sehe ich gelbe Männchen. In meiner Wohnung sehe ich gelbe Männchen. Sie sagen Ching Chong, wir sind schon wach, Ching Chong. Ich hab Chinesen in meiner Wohnung. Wo kommen die denn her?

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ich lass mir das nicht länger bieten. Wer bin ich denn? Ich geh jetzt duschen und dann spreche ich die Menschenrechte an. Dankeschön, kleine Etüde meinerseits, kann man mal machen. Das ist wie gesagt.

0: Bitte.
1: Moderne Politikkonzepte für morgen, für ein faires Deutschland, in dem jeder und jede gebraucht wird, Politik, die Wohlstand sichert und Solidarität stärkt.
2: Hallo Marc Uwe, hallo Präsident, na, wir stehen die Aktien unter Trend. Ich fürchte, dass ich dir nichts Neues sage, aber im Grunde ist alles eine Standortfrage. Wir müssen sparen, das Geld ist knapp, wenn es nicht irgendwann bergauf geht, geht's vielleicht irgendwann bergab. Ich mag die Maßnahmen ja auch nicht bloß, sind sie halt leider alternativlos. Die einzige Möglichkeit, die letzte

Ja, viel zu langweilig, deswegen habe ich sie gestrichen. Es ging irgendwie um Biathlon im ZDF oder um Lohnarbeit oder um 3D oder Prokrastinieren oder um die Gesellschaft oder was weiß ich, Heiner Müller oder Photosynthese oder Lohnarbeit oder Kofferfische oder Selbstbräuner oder Alkopops.

0: ich schalt mal kurz auf Standby.
1: Kommen wir nun zu einem etwas traurigen Thema, meine Kindheit. Es ist so, ich bin aufgewachsen in Dresden, das ist in Sachsen, das ist... Okay, Freunde und Feinde hier.
2: Was mich jetzt interessiert, habt ihr jetzt gerade seine Geografiekenntnisse bejubelt? Oder ist jemand aus...
1: Ja, es ist gut, ich weiß, wo ich herkomme. Dresden liegt in Sachsen. Es wird verraten, dass ich eigentlich gar nicht Julius Fischer heiße. Julius Fischer ist ein Künstlername, ein sehr guter, wie ich finde. Mein wahrer Name wird da vorkommen. Außerdem wird der ein oder andere sächsische Ausdruck vorkommen. Mundart quasi. Ich nenne es auch gerne Sachsismus. Denn es ist vulgär. Ansonsten würde ich sagen, Band, kick it.

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erkläre euch auch, weshalb. 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

Komm zu Karstadt. Was ist das denn? Wie kann der denn den Werbeblock hier mitten ins Lied? Also das machen Sie mit der Glocke, das ist ja fürchterlich hier. Aber ja, lachen Sie nur.

0: Rick und mein Part 4. Gott, was mach ich hier? Ich will nach Haus zu mein Hartz 4.
1: Danke! Hammer!
2: Hallo, Schubunga!

0: Was sollten wir viel öfter machen?
1: Lachen.
0: Lachen macht gelassen, ja, Lachen macht froh. Lachen ist gesund und gut fürs Klima im Büro. Lachen macht Laune, Lachen macht produktiv. Lachen hält jung, ja, Lachen macht uns attraktiv.

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2: Na gut, ich gebe zu, die Sache selbst war schon daneben. Aber wird sowas nicht geben? Ach, wie fad wär unser Leben, dass ich fremdgegangen bin. Solltest du nicht überschätzen, meine Intention dabei war ja nicht, dich zu verletzen, sicherlich nicht. Das einmal gesagt, an dich hab ich dabei bestimmt nicht gedacht. Dass du jetzt hier so eine Szene machst, das finde ich übertrieben. Immerhin bin ich ja hier und bin nicht bei ihr geblieben. Aus Gewohnheit und aus Faulheit mag schon sein, aber dafür bist du jetzt auch nicht allein. Und nur wegen den Details jetzt rumzumotzen, finde ich ehrlich gesagt von dir zum Kotzen. Mann, schon wieder so ein Ärger, war ja klar.

wunderschönen Schenkel, also du hast die halt nicht. Mit ihr kann man besser feiern und sie hat auch mehr Humor. Ach mein Gott, wir wissen beide, sowas kommt halt eben vor. Ja, du glotzt doch nicht so blöde wie ein Pferd. Mensch, so läuft es halt im freien Wettbewerb. Und Männer sind auch nicht geschaffen für ein monogames Leben. Eher doch wohl irgendwie dazu, nach Pobacken zu streben. Mensch, wir zwei sind doch modern. Ach, wir sind doch nicht von gestern. Außerdem sagt deine Mutter, ich pass mehr zu deiner Schwester. Hey, ich raffe nicht, dass du das nicht kapierst. Und wegen so einer Kleinigkeit gleich randalierst. Ich finde echt, das sollte nicht zwischen uns stehen. Und der Schmerz, der wird doch mit der Zeit verliehen.

So, Spaß beiseite. Liebe Langnasen, die Finanzkrise, die geht vorbei. Ne? Irgendwann lachen wir drüber. Wie wir damals mit Wäschekörben voller Euros zum Bäcker gelaufen sind. Ne? Da lachen wir drüber. Es geht vorbei, es geht vorbei. Die eigentliche Krise, die wird ja, also die wird verdeckt dadurch, die kommt aber danach umso stärker. Ne? Und das ist die Erderwärmung. Und gerade für mich als alten Ozeanpianisten ist es ja so, das eigentlich Tragische an der Erderwärmung ist die Eisfreiheit. Ne? Die Titanic fährt immer weiter. Ne? Und die Bordkapelle spielt ununterbrochen, so geht es mir seit Jahren. Ne?

das ist Sachsen. Der Sachse sagt, wieso Katastrophe, der Sachse geföhnt sich.

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Und in der 11. steht, dass ich die 10. nicht vergesse.

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die Sache ganz anders aus. Ich denk mir, Gott sei Dank war der Glätzl selbst so ein Choleriker. Sonst war ich halt so ein Aufbrezelsbritscherl in Amerika. Ja, Gott sei Dank ist Fivaloni am gefahren. Ich danke der deutschen Spielzeugeisenbahn. Glück

0: Gerd, du nennst mich immer Gerd. Tschüss, ich will dich nicht mehr sehen. Ich werd jetzt gehen. Adieu, goodbye, auf Wiedersehen. Das war's, du bist mir einfach zu verkommen.
1: Ich könnte höchstens Sonntag nochmal kommen. Du bist ein Luder.
2: That's right.
1: Tschüss, ganz wie dein Bruder.
0: Den kenn ich von der Schule her.
1: Du bist ein Luder.
2: That's right.
1: Genau wie dein Bruder.
0: Der ist jetzt bei der Bundeswehr.
1: Gott sei Dank.

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0: Hitler, Buchenwald.
1: Goethe, Schiller, Wieland, Herder.
0: Hitler, Hitler, Buchenwald.
2: Ich hatte doch mehr.
0: Nee, hat sie nicht.
2: 2 gegen 4.
0: Ja, erstens zählt Hitler doppelt. Und zweitens habe ich auch noch einen.
2: Ich auch.
0: Ja, dann sag.
2: Nö, du.
0: Nee, du.
2: Nö, du.
0: Ich hab,
2: nö,
0: ich hab zuerst gesagt, aber...
2: Nö, du.
0: Okay, machen wir gleichzeitig auf 3. 1, 2, 3.
2: Nietzsche!
0: Nietzsche ist ja wohl eindeutig meiner.
2: 2, 3.

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Bedarf. Februar, die erforderlichen Mittel werden beantragt. August, das Testat für die Anmeldung zur Investitionsplanung wird erteilt. Februar, der Finanzsenat verabschiedet die Investitionsplanung. Mai, Anmeldung des Bauprojektes durch den Bezirk. November, der Senat beschließt die Finanzplanung.

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Mein Name ist Jochen. Lieferzeit 2 Wochen. Ich heiße Jacques.

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Jetzt kommt eine Geschichte. Sie spielt im Wedding. Sie heißt Zurück auf Null. Es war ein angenehmer Morgen. Dass er mein ganzes Leben umwerfen sollte, sah man ihm wahrlich nicht an. Ich hatte entzückend geschlafen, meine Gedanken kreisten um kleine Fragen des Alltags. Zum Beispiel, wie wohl grüner Tee schmeckt, wenn man ihn tatsächlich nur 2 Minuten und bei 60 Grad ziehen lässt. Ich trinke zwar jeden Morgen grünen Tee, aber ich wette, ich würde es nicht erkennen. Denn so wie jeden Morgen hatte ich auch heute den aufgesetzten Tee wieder vergessen und war einfach duschen gegangen. Doch bitter bin ich meinen grünen Tee gewohnt. In diese Gedanken verloren, schlappte ich zum Briefkasten hinunter, um mein Frühstück mit ein wenig Massenentlassung und Völkermorden aus der Zeitung aufzupeppen. Da fiel mir auf, dass ich noch keine Hose angezogen hatte, sondern immer noch im Handtuch eingewickelt war. Doch war es warm genug und immerhin hatte ich ja ein Handtuch um. Die Weddinger, die gleichgültig an mir vorbeiliefen, waren ganz anderes gewohnt. Als ich nun aber den Briefkasten aufschließen wollte, bemerkte ich, dass ich auch den Schlüssel vergessen hatte. Ich kramte nach ihm, aber er war auch nicht in meiner Hosentasche zu finden, denn wie schon erwähnt, hatte ich keine Hose an. Zum Glück lugte wie üblich die dicke FAZ meines Nachbarn schön zum Klau einladend aus dessen Briefkastenschlitz. Erst als ich wieder zurück ins Haus wollte, wurde ich mir der vollen Dimension des Schlüsselvergessens bewusst. Ich hatte mich ausgesperrt. Mal wieder. Mit dem Mann vom Schlüsseldienst im Haus nebenan war er schon per Du. Jedes 10. Mal gratis war unsere Abmachung. Er hatte mir mal eine Statistik gezeigt, die belegte, dass er 86% seines Reingewinnes durch mich erwirtschaftete. Deswegen musste ich ihm versprechen, ihn vorzuwarnen, falls ich je umziehen würde, damit er rechtzeitig einen leerstehenden Laden in der Nähe meiner neuen Wohnung beziehen könnte. An diesem Tag hing an seiner Tür aber nur ein Schild: Bin im Urlaub, Marc-Uwe. Na toll, dachte ich. Es fing an zu regnen und ganz plötzlich kam mir mein Handtuch sehr klein vor. Auch, dass ich offensichtlich ein Handtuch meiner Ex-Freundin erwischt haben musste, fing an mich zu bekümmern. Es war rosa und wohl ein Werbegeschenk von Carefree Slip-Einlagen, was ich aus dem Aufdruck schloss: Frisch und sicher durch den Tag. Ich klingelte bei meinen Nachbarn. Nur einer streckte seinen Kopf aus dem Fenster. Er blickte auf mich herunter, jämmerlich, wie ich dastand. Dann schrie er: Das ist doch meine FAZ! Und ich rannte davon. Ich wollte meine Freundin anrufen, aber mein Mobiltelefon lag in der Wohnung. Auch lag ihre Nummer in dessen Speicher und nicht in meinem Kopf. So wie auch alle anderen Nummern, Adressen und sogar Namen meiner Freunde mir ohne die elektronische Krücke unbekannt waren. So war mein größter Albtraum wahr geworden. Mit dem Verlust meines Telefons hatte ich gleichzeitig alle meine sozialen Kontakte verloren. Der Regen wurde immer stärker und ich rannte unter das Dach der nächsten U-Bahn-Station. Die Menschen, die mir begegneten, mieden meinen Blick, wichen mir aus oder schnaubten mich an. Es erbaten sich keine hübschen Mädchen mehr 5 Minuten meiner Zeit für eine repräsentative Umfrage. Keine energischen jungen Männer versuchten mir, Probeabos anzudrehen. Und auch die Flyer-Verteiler verschwanden, sobald ich mich ihnen näherte, in einer gelben Schwefelwolke. Ich war ein Aussätziger, ein Gemiedener, ein Misfit. Sogar ein Motzverkäufer schnauzte mich an. Such dir einen verdammten Job, du Junkie. Willst doch nur Alkohol kaufen, Nuckel, Nuckel, erzähl mir nix. Im Weggehen hörte ich ihn murmeln: Keine Unterhose mehr, aber Hauptsache FAZ lesen. Er hielt mich wohl für eine Totgeburt der geplatzten New Economy Fruchtblase. Erst Stunden später fand ich jemanden, der bereit war, meine traurige Geschichte wenigstens anzuhören. Es war ein halbstarker Punk aus Sachsen, der mich, nackt wie ich war, um 36 Cent für ein antifaschistisches Bier angeschnorrt hatte. Er gab sich betroffen und drückte mir mangels Barem seine halb ausgetrunkene Flasche Spiritus in die Hand. Mittlerweile war es Abend geworden und ich fror bitterlich. Gegen die Kälte deckte ich mich mit der FAZ zu, deren Leitkommentar mich aber nur noch mehr frösteln ließ. Und deshalb trank ich auch noch den Spiritus. Als ich wieder zu mir kam, schrie mich der Polizist in meiner Zelle an. Der einzige Grund, warum ich noch nicht abgeschoben worden wäre, sei, dass man nicht wisse, wohin, weil mein Ausweis fehle. Ich machte Bekanntschaft mit einem Afrikaner und meinem Zellenkumpan in der Abschiebehaft. Keiner konnte seinen Namen aussprechen, deshalb nannten ihn alle Kalle. Nach 2 Monaten konnten Kalle und ich fliehen. Von den Schlägen der Kälte und dem harten Alkohol stark in Mitleidenschaft gezogen, gelang es mir nicht mehr, mich an mein Leben vor der Haft zu erinnern. Kalle und ich schlugen uns durch, mehr schlecht als recht, verkauften selbstbemalte Pflastersteine als echte Mauerstücke, verfolgten Pfandflaschenbesitzer durch die halbe Stadt und machten uns wärmendes Feuer aus ALG-2-Anträgen. Endlich hörte Kalle von einer Wohnung am Leopoldplatz, die seit Monaten leer stehen solle und die wir besetzen könnten.
Als wir die Tür aufbrachen, streckte uns der wahre Luxus seine Hand entgegen. Es schien mir, als hätten ein Mediamarkt, eine Videothek und eine Bücherei mit einem Ikea und einem Nanunana fusioniert. An der Wand hingen viele Fotos. Der Typ darauf sah mir ähnlich.

Yeah. Also außer mit einer Schneeflocke. Damit kann man nicht schon vergleichen. Habe ich ja gerade gemacht. Yeah.

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0: Yes.
1: Da brauche ich nicht zu studieren. Ich war unser Studium, das kostet ja auch. Man muss sich nur mal vorstellen. Ja, ja. Holla, holla. Respekt.

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0: Ja, dieses Lied habe ich auch an Weihnachten meinen Eltern vorgespielt. Und mein Vater, ein sehr friedliebender Mensch eigentlich, hat gesagt, wenn der Ackermann hängt, dann dreht den Strick auch nochmal rum. Und dann habe ich erstens noch den reflektierenden Teil geschrieben und zweitens musste ich meiner Mutter versprechen, ein Lied zu schreiben, das heißt, Gewalt ist keine Lösung. Und das muss ich jetzt immer hinterher spielen. Jetzt kommt also dieses Lied, das heißt, Gewalt ist keine Lösung. Klammer auf, Komma aber, Klammer zu. Jetzt mal ehrlich, wer von uns glaubt schon tatsächlich an eine neue Linkspartei? Ja, vielen Dank. Es ist ein sehr kurzes Lied geworden. Das Interessante ist, ich habe das Lied geschrieben, da gab es noch gar keine Linkspartei. Jetzt gibt es eine Linkspartei, ich kann es immer noch spielen. Ja, ist traurig. Naja, wo ich das, die Scheinwerfer so sehe, also ich war bei meinen Eltern, ne? Und meine Eltern wohnen auf dem Land, ja. Und auf dem Land, da gibt es sowas völlig Irres. Rehe. Und wenn man dann mit Rehen, da gibt es so einen geilen Effekt mit so gleißendem Licht, ja. Da bleiben die einfach stehen. Also ist ziemlich blöd. Also wenn ich das jetzt mache, habt ihr ja gesehen, das wäre eher blöd für euch. In dem anderen Fall ist es eher blöd für das Reh. Und dann habe ich mich mal so ein Reh reinversetzt, habe mir überlegt, warum machen die das? Ja, könnt ihr auch mal machen, versetzt euch mal in so ein Reh rein. Ja. Und dann stehst du da auf der Straße als Reh und plötzlich so gleißendes Licht. Und dann denkst du doch, boah, voll das gleißende Licht. Bin ich tot? Und 5 Sekunden später. Und ich habe mir überlegt, dass so dann wahrscheinlich dieser Aberglaube entstanden ist vom Licht am Ende des Tunnels. Und wer jetzt aufgepasst hat, wird sagen, Momentchen. Ist doch ein menschlicher Aberglaube. Aber du, mein Freund, bist ein Reh. Und dem möchte ich antworten, schon mal was von Reinkarnation gehört.
1: Wir sagen

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Jetzt stell dich nicht so an und tu nicht so verklemmt. Im Großen und Ganzen wird uns das glücklicher machen. Als sie das sagt, fangen wir beide an zu lachen. Ehrlich gesagt, wollte ich nie.

Also, ich habe das Lied mal vor dem Club der mehrfach geschiedenen Männer gespielt. Und die sind deutlich mehr mitgegangen als ihr. Ja, also die haben das völlig richtig erkannt. Es handelt sich um einen Mitsing-Refrain. Also wer von euch jetzt mit Freund, Freundin, Frau, Mann da ist und mal was klarstellen möchte. Es kommt noch einmal. Ich sag das, weil mancher trägt das vielleicht schon 2-3 Jahre mit sich rum auf dem Herzen. Und wann kommt man schon mal so in ungezwungener Stimmung dazu, das anzusprechen? Also nicht, dass er irgendwie nachher nach Hause läuft und dann denkt, verdammt, das wäre der Moment gewesen. Warum hat er nicht mitten im Lied unterbrochen und darauf hingewiesen? Also es kommt noch einmal, nicht für dich, aber für euch. 1, 2, 3, 4. Ich sag

Jetzt kommt mein textlich stärkstes Lied. Ich sage das immer dazu, falls es das Publikum nicht merkt. Es ist ein großes Lied über die kleinen Fluchten. Das heißt, kurzzeitig auf Hawaii.

0: Ja, vielen Dank. Der Text ist wirklich von mir. Ist nicht Goethe.
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1: Ach Gott. Oh Mann, Mann. Das letzte war jetzt nicht von mir. Ne? Das war nicht von mir. Hätte ich die Fantasie gar nicht. Ich hätte sie gerne, aber ich komme auf sowas gar nicht. Ne? Das war hier Ballermann Hits Volume 8, um genau zu sein. Ne? Das war vergoldet. Ist klar. Vergoldete Schallplatte, 100.000 Minimum weg. Gehen sofort weg. 100.000. Ne? Ich versuch's ja auch immer wieder. Zum Beispiel, das ist von mir. Frauen sind so nah am Wasser gebaut. Wie Ruderclubs. Ist doch nicht schlecht, oder? Aber es reicht nicht. Reicht anscheinend nicht. Ne? Wird nicht vergoldet. Wird nicht vergoldet. Wird vernickelt, höchstens. Mit, also es ist...
2: Ich war anderthalb Jahre im Urlaub. Also ich war nicht ganz untätig, ich habe auch Tagebuch geführt. Ich habe unter dem Stichwort Überraschung aufgeschrieben, was mir so passiert ist. Anfangs. Überraschung. Erstens. Wenn man im Urlaub nur so zum Spaß im Reisepass seiner Freundin herumblättert und auf der Seite unter dem Eintrag Kinder statt des erwarteten Wortes

keine. Die Worte Jacqueline und Kevin liest. Das ist nun mal so zum Beispiel eine Überraschung. Zweitens, wenn man sich noch extra hier in Deutschland zusammen mit seiner Freundin 7 Familienpackungen Kondome gekauft hat, weil man zumindest bei so einem heiklen Thema diesen asiatischen Billigprodukten dann doch nicht so ganz traut. Und wenn man dann in Bangkok im Hotelzimmer auf eben diesen Kondom liest, Made in Thailand. Was soll ich sagen? So war das. Ich habe da 7 Familienpackungen Kondome gekauft im Realmarkt an der Seestraße und da war so ein Molketrink im Angebot. Da habe ich den auch noch eingepackt. Und dann lag da auf dem Förderband 7 große Packungen Kondome und ein Molketrink. Und das Witzige war, hinter mir waren 3 Männer. Die haben auch alle dann den Molketrink eingepackt. Ihr seht, so schnell sind wir beim Thema Liebe. Irgendwie. Jedenfalls ist jeden ein Liebeslied mal.

0: Pferdegestüten ist auch ein selten benutzter Plural.
1: Ja,
2: nenne andere Beispiele für selten benutzte Plurale.
1: Plurale. Ja. Sehr gut. Singulare zum Beispiel.
0: Singuli.
1: Singulär.

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Es gibt da so einen Spruch von den alten Kommunisten, mit dem die 1918 ihre falschen Freunde dissten. Natürlich haben wir heute eine andere politische Lage.

Ich glaub, ich mach ein Lied daraus mit nem Arbeiterkinderchor. 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

Edgar Liebknecht hatte diesen Spruch auf seinem Schreibtisch stehen. Und er hängt als Poster heut bei Oskar Lafontaine. Und auch in Schleswig-Holstein versteht man noch gut

Neuwahl, die haben die ja verloren, damit muss man sich ja befassen. Jetzt kann man endlich aus vollstem Herzen die Regierung wieder hassen. 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Das waren die Sozialdemokraten.

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0: Ja, ich hab keinen Bock mehr.
1: Ich will das auch irgendwie nicht mehr spielen.
2: Aber warum denn nicht?
1: Ja, ich finde es irgendwie kitschig.
2: Kitschig?
1: Ja. Tag hell, tiefe Nacht. 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
2: Aber das ist doch unser Lied.
1: Ja, ich finde es trotzdem kitschig.
2: Wenn du unser Lied kitschig findest, dann finde ich ab heute Sex blöd.
0: Es ist taghell, es ist tiefe Nacht. Und nur wichtig, dass das keinen Unterschied macht. Es ist Mitternacht, Spaghetti, morgens um 8. Wir machen diesen Tag aber sowas von zur Nacht. Aha, schnubbel die Buppenbu, friggle die Frack.

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Liebe Leser, schön, dass Sie wieder mal in meinen Ratgeber schauen. Sorge dich nicht, hör auf Dr. Fuchs. Mein Name ist Dr. Fuchs und mein Ratgeber heißt Sorge dich nicht, hör auf Dr. Fuchs. Mein Ratgeber gibt's jetzt auch auf CD. Die CD heißt Sorge dich nicht, hör auf Dr. Fuchs auf CD. Jetzt komme ich zu einer Frage, die mir immer wieder gestellt wird. Dr. Fuchs, ich habe nichts. Wie kann ich werden wie Sie? Gute Frage. Denn auch ich hatte früher nichts und musste mich ausschließlich von Kartoffeln und Kalbfleisch ernähren. Das ist jetzt anders. Heute besitze ich einen eigenen Stör und duze mich mit zwei bedeutenden Journalisten von Wild und Hund. Jetzt höre ich Sie wieder fragen, Dr. Fuchs, ich schaffe diesen sagenhaften Aufstieg nicht. Doch, den schaffen Sie. Sie müssen es nur wollen. Obacht, Übung 1. Werden Sie so wie ich. Ich stelle mir vor, ich bin eine Zahnarztgattin. Bin ich eine Zahnarztgattin? Ja, das bin ich. Und als Zahnarztgattin werde ich immer wieder gefragt, würden Sie Ihr Kind in Dornkart baden? Nein. Aber gut zu wissen, dass ich es könnte. Und gut zu wissen, dass ich ein Deo brauche, das mich 24 Jahre schützt. Vor Gefrierbrand, Mundfäule und vor Pfarrerfliege. Wer ist das denn? Ich stelle mir vor, ich bin Brillenträgerin. Und meine Brille ist so leicht, die schwimmt sogar auf Butter. Und die Butter finde ich gut. Die Butter ist sanft, bequem und ich kann mich bewegen wie immer. Meine Leggings tragen, Zahnrad fahren, einfach alles. Ich fühle mich einfach sicher mit der Butter, obwohl ich unterversichert bin. Denn gerade ich als Siegerin der ADAC-Pannenstatistik werde immer wieder gefragt, kommt Ihr Baby auch immer mit Speiseresten aus der Spülmaschine? Wenn ja, dann rufen wir doch alle, hallo Herr Kaiser, hallo Herr Kaiser, Sie hier und nicht im Werbekrematorium, hallo Herr Kaiser. Ach Herr Kaiser, mein Großvater hat eine Faltentiefe von 40 Zentimetern. Schauen Sie doch mal rein. Ach Herr Kaiser, ich kann mich noch so gut erinnern, als mein Großvater seine ersten Stützräder bekam. Da war er 4. Heute bin ich selber 4. Und das ist der Beweis. Denn gerade ich als Käsekosmonautin werde immer wieder gefragt, ist die Erde eine Scheiblette? Nein, eine Dosierkugel. Rund, hohl und unendlich begrenzt. Wie mein Gatte. Und das ist der Beweis. Bin ich eine mehrfach ungesättigte Fettsau? Nein, ich bin eine Schleiereule. Ich drehe meinen Kopf um 360 Grad und fliege hinaus in die Nacht. Dankeschön.

ein Bass-Solo. Ah ja, klar. Bass-Solo merkt man daran, man denkt, irgendwas ist unangenehm, man weiß nicht genau was und dann ist es das Bass-Solo. Ein bisschen wie wenn man krank ist. Man muss einfach denken, irgendwann geht es vorbei. Oh, sehr unangenehm. Jetzt einfach. Langweilig.

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Oh, die große Dummheit, ich glaub, ich hab mich angesteckt. Ich hab auf meinem Handy ein Jumba-Monatspaket entdeckt. Also, falls ihr jetzt nicht wisst, was ein Jumba-Monatspaket ist, ja, dann lasst euch einfach sagen, ihr habt ein glückliches und erfülltes Leben geführt. Ihr habt vielleicht den Witz nicht verstanden, aber seid einfach froh.

0: Dankeschön. Na, also falls es euch doch gefallen hat, ne, www.jamba.com, da könnt ihr den Refrain als Klingelton runterladen. Vielen Dank. Jetzt zu was Lustigerem. Gabi. Das Telefon klingelt. Ich wache auf. Fühlt sich an wie Montag. Allerdings bin ich mir nicht ganz sicher, welcher Wochentag ist. Weiß auch nicht genau, wie ich heiße oder wo ich bin. Warum bin ich bloß aufgewacht? Ach ja, das Telefon klingelt immer noch. Ich nehme ab, sage... Es ist Gabi. Sie sagt, sie hat gestern aus Versehen die Schlüssel für die Handschellen mitgenommen. Wer ist Gabi? Ich schlafe wieder ein. Träume, ich würde warten. Warum, weiß ich nicht mehr. Den ganzen Traum warte ich nur. Das Warten ist so langweilig, dass mein Unterbewusstsein damit droht, auch einzuschlafen. Was man wohl träumt, wenn man im Traum träumt. Vielleicht warte ich ja darauf, aufzuwachen. Das Telefon klingelt. Ich wache auf, nehme den Hörer ab. Gabi! Nein, es ist Ulf. Er fragt mich, ob ich den Schlüssel für die Handschellen hätte. Den habe ich nicht, den hat Gabi, sage ich. Wer ist Ulf? Mein Blick schweift ins Zimmer. Ich nehme eines den Bierpfützen, in denen die ganzen Zigarettenstummel schwimmen. Jetzt fällt mir auch der Geruch auf. Plötzlich bekomme ich schreckliche Kopfschmerzen. Eine herausgerissene Toilettenschüssel steht auf einer umgekippten, zweigeteilten Couch. Schnell schlafe ich wieder ein. Träume, ich würde was suchen. Warum, weiß ich nicht mehr. Was, weiß ich auch nicht mehr. Vielleicht das, auf was ich vorhin gewartet habe. Den ganzen Traum suche ich nur. Das Telefon klingelt. Ich wache auf. Ulf! Nein, es ist Gabi. Hoffentlich will sie nicht wissen, wer Ulf ist. Sie sagt, ihr Schlüssel passt nicht in die Handschellen von Ulf und Ulf war immer noch an Ulla gekettet. Und Ulla müsste doch ganz dringend ins Krankenhaus. Wer ist Ulla? Ich drehe mich auf die andere Seite, merke, dass ich nicht allein im Bett liege. Kennst du die? Fragt mich mein Gedächtnis. Nö. Kenn ich nicht, sage ich und bin schon wieder eingeschlafen. Träume, das Telefon würde klingeln. Ich wache auf. Das Telefon hat gar nicht geklingelt. Völlig verwirrt, nehme ich trotzdem ab und drücke auf Wahlwiederholung. Hier der Rainer, wer dort? Fragt eine tiefe Männerstimme. Ich bin's, sage ich schlagfertig. Ah, gut, dass du anrufst, sagt der Rainer. Weißt du, wo Jenny abgeblieben ist? Nee, sage ich. Verspreche Rainer, aber ihn gleich anzurufen, falls ich Jenny finden würde. Kennst du eine Jenny? Frage ich die Frau, die ich vorhin neben mir im Bett gefunden habe.
1: Ich bin Jenny, sagt sie.
0: Beschließe Rainer doch nicht gleich anzurufen. Obwohl ich Jenny gefunden habe. Da fällt mir auf, ist ja gar nicht meine Wohnung.
1: Ja, sagt Jenny, ist die Wohnung von Peter.
0: Wer ist denn Peter?
1: Der hängt da über der Toilettenschüssel auf der umgekippten, zweigeteilten Couch und drückt verzweifelt auf die Spülung, sagt Jenny.
0: Peter hebt grüßend die Hand. Morgen, sagt er viel zu freundlich, als dass es unverbindlich sein könnte. Was weiß er, was ich nicht mehr weiß. Zum Glück schlafe ich wieder ein, träume, die ganze Welt wäre ein Traum und ich Mensch und Gott zugleich. Gott, weil ich alles erschaffe und Mensch, weil ich alles erdulden muss, was ich geschaffen habe. Da klingelt der Wecker, das Telefon und die Tür genau gleichzeitig. Ich stehe senkrecht im Bett, öffne das Telefon, heb den Wecker ab und schalte die Tür aus. Der Wecker ist zugleich ein Radio, eine tödliche Kombination.
1: I just called,
0: singt Stevie Wonder. Besser noch hätte gepasst.
1: Where is my mind von den Pixies?
0: Aber die Pixies spielen sie ja nicht im Radio. Am Telefon ist Ulla. Sie möchte Peter sagen, dass ihr alles furchtbar leid tät. Und das Kind sei garantiert von ihm. Durch die Tür kommt Saddam Hussein. Der sagt, er müsse irgendwo noch ein paar Massenvernichtungswaffen haben. Moment mal. Ich wache auf. Liege in meinem Bett. In meinem Zimmer und meine Freundin liegt neben mir. Ein wenig schwindlig ist mir vom vielen Aufwachen, aber sonst scheint alles zu stimmen. Ich hab voll den Quatsch geträumt, sage ich.
1: Naja, man träumt ja auch selten was Vernünftiges, sagt sie.
0: Stimmt. vom Frieden in Nahost oder vielleicht ja vielleicht sogar vom Aufschwung habe ich noch nie geträumt. Das Telefon klingelt. Meine Freundin hebt ab. Ich bemerke, dass wir mit Handschellen aneinander gefesselt sind. Wer ist denn Gabi? Fragt sie. Tja, wenn ich das wüsste.
2: Herzlich willkommen. Das ist Michael Krebs.
3: Guten Abend. Das ist Julius Fischer.
4: Das ist Marco Bekling.

Ich wache wieder besoffen auf. Was war denn los letzte Nacht? In meiner Wohnung höre ich Geräusche. In meiner Wohnung höre ich Geräusche. Was ist denn das für ein Krach? Ich geh erstmal in die Küche.

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Es gibt da so einen Spruch von den alten Kommunisten, mit dem die 1918 ihre falschen Freunde dissten. Natürlich haben wir heute eine andere politische Lage.

ich glaub, ich mach ein Lied daraus mit nem Arbeiterkinderchor. Die singen den Refrain dann ihren arbeitslosen Eltern vor. Es singen schon die Angestellten, die Studenten und die Bauern. Bald singen sogar die, die noch um Ludwig Erhard.

Karl Liebknecht hatte diesen Spruch auf seinem Schreibtisch stehen. Und er hängt als Poster heute bei Oskar Lafontaine. Und auch in Schleswig-Holstein versteht man noch gut den Sinn. Da flüstert's Heide Simonis beim Tango vor sich hin.

Neuwahl, die haben die ja verloren, damit muss man sich ja befassen. Jetzt kann man endlich aus vollstem Herzen die Regierung wieder hassen. Ja, das Schiff, da

0: ich spiele nicht extra falsch.
1: Liebe geben kann nur wer, der auch Liebe nehmen kann. Das habe ich schon oft gehört. Und frag mich, ist da etwas dran? Klar, wenn du weiterdenkst und dabei mehr und mehr erkennst, dass nur die Liebe dir das geben kann, was du Erfüllung nennst, dann scheint vielleicht ein Teil für den Moment ganz klar zu sein. Wenn Gedanken Worte werden, fließt die Liebe gern mit ein. Doch die Frage bleibt die gleiche und bis jetzt noch ungeklärt. Kann jemand Liebe geben, der sich gegen das Nehmen wehrt?

0: Jetzt kommt eine Geschichte. Sie spielt im Wedding. Sie heißt Zurück auf Null. Es war ein angenehmer Morgen. Dass er mein ganzes Leben umwerfen sollte, sah man ihm wahrlich nicht an. Ich hatte entzückend geschlafen, meine Gedanken kreisten um kleine Fragen des Alltags. Zum Beispiel, wie wohl grüner Tee schmeckt, wenn man ihn tatsächlich nur 2 Minuten und bei 60 Grad ziehen lässt. Ich trinke zwar jeden Morgen grünen Tee, aber ich wette, ich würde es nicht erkennen. Denn so wie jeden Morgen hatte ich auch heute den aufgesetzten Tee wieder vergessen und war einfach duschen gegangen. Doch bitter bin ich meinen grünen Tee gewohnt. In diese Gedanken verloren, schlappte ich zum Briefkasten hinunter, um mein Frühstück mit ein wenig Massenentlassung und Völkermorden aus der Zeitung aufzupeppen. Da fiel mir auf, dass ich noch keine Hose angezogen hatte, sondern immer noch im Handtuch eingewickelt war. Doch war es warm genug und immerhin hatte ich ja ein Handtuch um. Die Weddinger, die gleichgültig an mir vorbeiliefen, waren ganz anderes gewohnt. Als ich nun aber den Briefkasten aufschließen wollte, bemerkte ich, dass ich auch den Schlüssel vergessen hatte. Ich kramte nach ihm, aber er war auch nicht in meiner Hosentasche zu finden, denn wie schon erwähnt, hatte ich keine Hose an. Zum Glück lugte wie üblich die dicke FAZ meines Nachbarn schön zum Klau einladend aus dessen Briefkastenschlitz. Erst als ich wieder zurück ins Haus wollte, wurde ich mir der vollen Dimension des Schlüsselvergessens bewusst. Ich hatte mich ausgesperrt. Mal wieder. Mit dem Mann vom Schlüsseldienst im Haus nebenan war er schon per Du. Jedes 10. Mal gratis war unsere Abmachung. Er hatte mir mal eine Statistik gezeigt, die belegte, dass er 86% seines Reingewinnes durch mich erwirtschaftete. Deswegen musste ich ihm versprechen, ihn vorzuwarnen, falls ich je umziehen würde, damit er rechtzeitig einen leerstehenden Laden in der Nähe meiner neuen Wohnung beziehen könnte. An diesem Tag hing an seiner Tür aber nur ein Schild: Bin im Urlaub, Marc-Uwe. Na toll, dachte ich. Es fing an zu regnen und ganz plötzlich kam mir mein Handtuch sehr klein vor. Auch dass ich offensichtlich ein Handtuch meiner Ex-Freundin erwischt haben musste, fing an mich zu bekümmern. Es war rosa und wohl ein Werbegeschenk von Carefree Slip-Einlagen, was ich aus dem Aufdruck schloss: Frisch und sicher durch den Tag. Ich klingelte bei meinen Nachbarn. Nur einer streckte seinen Kopf aus dem Fenster. Er blickte auf mich herunter, jämmerlich, wie ich da stand. Dann schrie er: Das ist doch meine FAZ! Und ich rannte davon. Ich wollte meine Freundin anrufen, aber mein Mobiltelefon lag in der Wohnung. Auch lag ihre Nummer in dessen Speicher und nicht in meinem Kopf. So wie auch alle anderen Nummern, Adressen und sogar Namen meiner Freunde mir ohne die elektronische Krücke unbekannt waren. So war mein größter Albtraum wahr geworden. Mit dem Verlust meines Telefons hatte ich gleichzeitig alle meine sozialen Kontakte verloren. Der Regen wurde immer stärker und ich rannte unter das Dach der nächsten U-Bahn-Station. Die Menschen, die mir begegneten, mieden meinen Blick, wichen mir aus oder schnaubten mich an. Es erbaten sich keine hübschen Mädchen mehr 5 Minuten meiner Zeit für eine repräsentative Umfrage. Keine energischen jungen Männer versuchten mir, Probeabos anzudrehen. Und auch die Flyer-Verteiler verschwanden, sobald ich mich ihnen näherte, in einer gelben Schwefelwolke. Ich war ein Aussätziger, ein Gemiedener, ein Misfit. Sogar ein Motzverkäufer schnauzte mich an. Such dir einen verdammten Job, du Junkie. Willst doch nur Alkohol kaufen, Nuckel, Nuckel, erzähl mir nix. Im Weggehen hörte ich ihn murmeln. Keine Unterhose mehr, aber Hauptsache FAZ lesen. Er hielt mich wohl für eine Totgeburt der geplatzten New Economy Fruchtblase. Erst Stunden später fand ich jemanden, der bereit war, meine traurige Geschichte wenigstens anzuhören. Es war ein halbstarker Punk aus Sachsen, der mich, nackt wie ich war, um 36 Cent für ein antifaschistisches Bier angeschnurrt hatte. Er gab sich betroffen und drückte mir mangels Barem seine halb ausgetrunkene Flasche Spiritus in die Hand. Mittlerweile war es Abend geworden und ich fror bitterlich. Gegen die Kälte deckte ich mich mit der FAZ zu, deren Leitkommentar mich aber nur noch mehr frösteln ließ. Und deshalb trank ich auch noch den Spiritus. Als ich wieder zu mir kam, schrie mich der Polizist in meiner Zelle an, der einzige Grund, warum ich noch nicht abgeschoben worden wäre, sei, dass man nicht wisse, wohin, weil mein Ausweis fehle. Ich machte Bekanntschaft mit einem Afrikaner, meinem Zellenkumpan in der Abschiebehaft. Keiner konnte seinen Namen aussprechen, deshalb nannten ihn alle Kalle. Nach 2 Monaten konnten Kalle und ich fliehen. Von den Schlägen, der Kälte und dem harten Alkohol stark in Mitleidenschaft gezogen, gelang es mir nicht mehr, mich an mein Leben vor der Haft zu erinnern. Kalle und ich schlugen uns durch, mehr schlecht als recht, verkauften selbstbemalte Pflastersteine als echte Mauerstücke, verfolgten Pfandflaschenbesitzer durch die halbe Stadt und machten uns wärmendes Feuer aus ALG-2-Anträgen. Endlich hörte Kalle von einer Wohnung am Leopoldplatz, die seit Monaten leer stehen solle und die wir besetzen könnten. Als wir die Tür aufbrachen, streckte uns der wahre Luxus seine Hand entgegen. Es schien mir, als hätten ein Mediamarkt, eine Videothek und eine Bücherei mit einem Ikea und einem Nanunana fusioniert. An der Wand hingen viele Fotos. Der Typ darauf sah mir ähnlich. Natürlich fehlten ihm die Narben und Deformierungen im Gesicht und er hatte so ein fettes Wohlstandsgrinsen, aber ich beschloss, seine Identität anzunehmen. Schnell wurde mir allerdings klar, dass die Wohnung nicht groß genug für zwei war. Ich griff zum Telefon, rief die Polizei und ließ Kalle abholen. Auf dem Küchentisch stand noch ein grüner Tee. Nach dem Geschmack zu urteilen, hatte der schon über ein halbes Jahr gezogen. Ein grüner Tee, wie das Leben, so wie ich ihn mochte. Bitter.
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Wir können hier alle Weiber haben. Komm, wir gehen jetzt in die Sticky Fingers Bar. Komm, mach mal Musik an, Hoffmann. Mach. Ne? Und dann habe ich gesagt, ja, Sticky Fingers Bar, sonst immer gern. Ne? Aber ich bin gerade verliebt. In Deutschland, ich habe mich gerade verliebt. Ich habe mein Herz verschenkt. Ich gehe sonst gerne, aber... Ja, ist ja schön für dich. Aber deine Liebe ist in einer anderen Zeitzone. Wir sind hier in Hongkong. Und wir gehen jetzt in die Sticky Fingers Bar. Ne? Du kannst hier alle Weiber haben, aber wir gehen nicht zu den Nutten. Die kosten unnötig Geld, du kriegst die alle umsonst hier, die Fidschis, die Filipinos, die Indonesier. Ich war ein Jahr lang mit einer Indonesierin verheiratet. Das war so geil am Anfang. Die sitzt da nur auf dem Sofa und sagt, it's okay, it's okay. Ne? Da habe ich gesagt, du, ich will heute mal einen deutschen Film sehen. Da hat die gesagt, it's okay, it's okay. Ich so, du verstehst doch kein Wort. It's okay, it's okay. Ne? Da habe ich gesagt, ich möchte mal heute mit meinen deutschen Freunden einen saufen gehen. It's okay, I'll wait for you. Ne? Kannst du auf den Boden kotzen, die wischt es wieder auf für dich, ne? Wunderbar. Du, ich war 12 Jahre verheiratet mit einer Frau aus Essen, ne? Die hatte halt eine Meinung. Das war das Problem. Auf der anderen Seite ist es aber auch ein Problem, ne? Weil nach einem Jahr, es war so fad, es war so langweilig, ne? Da habe ich gesagt, Baby, ich trenne mich von dir. Und dann machen sie Drama, ne? Dann spielen die da Theater auf, sagt, oh, I kill myself. Da habe ich gesagt, yes, do it, but not in my flat, ne? Das musst du auch sagen, ne?

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So, Spaß beiseite. Liebe Langnasen, die Finanzkrise, die geht vorbei. Ne? Irgendwann lachen wir drüber. Wie wir damals mit Wäschekörben voller Euros zum Bäcker gelaufen sind. Ne? Da lachen wir drüber. Es geht vorbei, es geht vorbei. Die eigentliche Krise, die wird ja, also die wird verdeckt dadurch, die kommt aber danach umso stärker. Ne? Und das ist die Erderwärmung. Und gerade für mich als alten Ozeanpianisten ist es ja so, das eigentlich Tragische an der Erderwärmung ist die Eisfreiheit. Ne? Die Titanic fährt immer weiter. Ne? Und die Bordkapelle spielt ununterbrochen, so geht es mir seit Jahren. Ne?

Sachsen.

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0: So. Ich glaube, jetzt ist es Zeit, dass ich an dieser Stelle mal ein romantisches Liebeslied spiele, was ich geschrieben habe für den Fridolin. Ich habe versucht, mal meine ganz eigenen, ureigenen Gefühle in Worte zu fassen, die ich habe für Fridolin. Ist mir sehr schwer gefallen, aber nachdem ich mich wochenlang in einen dunklen, fensterlosen Raum ohne Licht und ohne Kontakt zur Außenwelt gesperrt habe, ist es mir gelungen, Worte zu finden, die so vor mir noch keiner...
1: Ja.
0: Hörst du zu?
2: Mal gucken.

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Es kommt immer auf die Perspektive an.

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0: Willkommen zu Karstadt.
1: Was ist das denn?
0: Wie kann der denn den Werbeblock hier mitten ins Lied? Also das machen Sie mit der Glocke, das ist ja fürchterlich hier. Aber ja, lachen Sie nur.
2: Kommen wir nun zu einem etwas traurigen Thema, meine Kindheit. Es ist so, ich bin aufgewachsen in Dresden, das ist in Sachsen, das ist... Okay, Freunde und Feinde hier.
3: Was mich jetzt interessiert, habt ihr jetzt gerade seine Geografiekenntnisse bejubelt? Oder ist jemand aus...
2: Ja, es ist gut, ich weiß, wo ich herkomme. Dresden liegt in Sachsen. Es wird verraten, dass ich eigentlich gar nicht Julius Fischer heiße. Julius Fischer ist ein Künstlername, ein sehr guter, wie ich finde. Mein wahrer Name wird da vorkommen. Außerdem wird der ein oder andere sächsische Ausdruck vorkommen, Mundart quasi. Ich nenne es auch gerne Sachsismus. Denn es ist vulgär. Ansonsten würde ich sagen, Band, kick it.

Urlaub in Deutschland.

0: gibt's Affen. Das wissen Sie sicherlich. Die Lippe fließt durch Lippstadt.
1: Das wusste ich nicht.

Darauf hab ich Bock. Die Mosel, Mosel, Mosel, die rockt, die rockt, die rockt, die rockt. Dankeschön. So.

0: und mein Part 4. Gott, was mach ich hier? Ich will nach Haus zu mein Hartz IV.
1: Danke! Hammer!
2: Hallo, Subogo!

0: Was sollten wir viel öfter machen?
1: Lachen.
0: Lachen macht gelassen, ja, Lachen macht froh. Lachen ist gesund und gut fürs Klima im Büro. Lachen macht Laune, Lachen macht produktiv. Lachen hält jung, ja, Lachen macht uns attraktiv.

Na gut, ich gebe zu, die Sache selbst war schon daneben, aber wird sowas nicht geben. Ach, wie fad wär unser Leben, dass ich fremdgegangen bin. Solltest du nicht überschätzen, meine Intention dabei war ja nicht, dich zu verletzen, sicherlich nicht. Das einmal gesagt, an dich hab ich dabei bestimmt nicht gedacht. Dass du jetzt hier so eine Szene machst, das finde ich übertrieben. Immerhin bin ich ja hier und bin nicht bei ihr geblieben. Aus Gewohnheit und aus Faulheit mag schon sein, aber dafür bist du jetzt auch nicht allein. Und nur wegen den Details jetzt rumzumotzen, finde ich ehrlich gesagt von dir zum Kotzen. Mann, schon wieder so ein Ärger, war ja klar,

Schönen Schenkel, also du hast die halt nicht. Mit ihr kann man besser feiern und sie hat auch mehr Humor. Ach mein Gott, wir wissen beide, sowas kommt halt eben vor. Ja, du glotzt doch nicht so blöde wie ein Pferd. Mensch, so läuft es halt im freien Wettbewerb. Und Männer sind auch nicht geschaffen für ein monogames Leben. Eher doch wohl irgendwie dazu, nach Pobacken zu streben. Mensch, wir zwei sind doch modern. Ach, wir sind doch nicht von gestern. Außerdem sagt deine Mutter, ich pass mehr zu deiner Schwester. Hey, ich raffe nicht, dass du das nicht kapierst und wegen so einer Kleinigkeit gleich randalierst. Ich finde echt, das sollte nicht zwischen uns stehen. Und der Schmerz, der wird doch mit der Zeit vergehen.

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die Sache ganz anders aus. Ich denk mir, Gott sei Dank war der Glätzl selbst so ein Choleriker, sonst war ich halt so ein Aufbrezelsbritscherl in Amerika. Ja, Gott sei Dank ist Feverlone am Gefahren. Ich danke der deutschen Spielzeugeisenbahn. Glück

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0: 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Du nennst mich immer Gerd. Tschüss, ich will dich nicht mehr sehen. Ich werd jetzt gehen. Adieu, goodbye, auf Wiedersehen. Das war's, du bist mir einfach zu verkommen.
1: Ich könnte höchstens Sonntag nochmal kommen. Du bist ein Luder.
2: That's right.
1: Das ist ganz wie dein Bruder.
3: Den kenn ich von der Schule her.
1: Du bist ein Luder.
2: That's right.
1: Genau wie dein Bruder.
3: Der ist jetzt bei der Bundeswehr.
1: Gott sei Dank.
4: Kommen wir nun zu einem sehr traurigen Kapitel. Meine Gegenwart.

ist Grundschullehrerin. Also sie steht ja morgens deutlich vor mir auf, berufsbedingt. Und deshalb hinterlässt sie mir immer so kleine bunte Zettelchen auf dem Frühstückstisch. Ne? Wenn sie erst zur zweiten Stunde hat, sind die sogar laminiert. Und sie schreibt mir immer so ganz persönliche Botschaften. Also da stand vor 3 Wochen, stand da zum Beispiel,

liebe Langnasen. Im nächsten Lied, da taucht ein Wort auf, das heißt Karoshi. Oder Karoshi, wie der Japaner sagt. Ist, glaube ich, japanisch. Karoshi. Und heißt, glaube ich, so viel wie Tod durch Überarbeitung. Ne? Taucht da drüben relativ häufig auf, also nach einem leckeren 18-Stunden-Tag. Danach beim Firmenkaraoke, bop, fallen die auf um. Ne? Ist so. Ne, das ist diese Überidentifikation mit der Firma, ne? Das schlägt auf die Herz-Kranz-Gefäße. Ne? Ist so. Und da das so häufig, das ist so häufig da, das wird von der Krankenkasse mittlerweile anerkannt. Das ist ein regulärer Tod, ne? Das ist so, man kann sich also dagegen versichern lassen, ne? Die Angehörigen haben dann auch noch was davon. Der Tag fängt an mit Frühstücksfernsehen und ich mach mir sogar Frühstück dazu. Der Gutenberg sagt, er braucht keinen Schlaf, das ist heute schon sein 8. 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

0: Ich bin schwul, ich brauch keinen Schlaf und das ist gut so, sagt der Westerwelle. 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
1: Dankeschön.
2: So.

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Das folgende Lied hat einen vertrackten Taktwechsel. Müsst ihr mal drauf aufpassen. Habt ihr es gemerkt? Geil, oder? Immer nochmal. Wir

erforderlichen Mittel werden beantragt. August, das Testat für die Anmeldung zur Investitionsplanung wird erteilt. Februar, der Finanzsenat verabschiedet die Investitionsplanung. Mai, Anmeldung des Bauprojektes durch den Bezirk. November, der Senat beschließt die Finanzplanung.

0: Fridolin.
1: Weimar Humanismus, Pustekuchen.
0: Goethe, Schiller.
1: Hitler, Hitler, Buchenwald.
0: Goethe, Schiller, Wieland, Herder.
1: Hitler, Hitler, Buchenwald.
0: Ich hatte doch mehr.
1: Nee, hat's nicht.
0: 2 gegen 4.
1: Ja, erstens zählt Hitler doppelt. Und zweitens habe ich auch noch einen.
0: Ich auch.
1: Ja, dann sag.
0: Nö, du.
1: Nee, du.
0: Nö, du.
1: Ich hab,
0: nö,
1: ich hab zuerst gesagt, aber...
0: Nö, du.
1: Okay, machen wir gleichzeitig auf 3. 1, 2, 3.
0: Nietzsche!
1: Nietzsche ist ja wohl eindeutig meiner.
0: 2, 3.

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Ein Typ namens Steffen und ich weiß nicht, was ich davon halten soll. Ich glaube, ich finde das nicht so toll. Meine Freundin will mit einem anderen ins Bett, doch sie fragt mich vorher, ist das nicht nett? Aber ehrlich gesagt, wollte ich nie eine offene Beziehung. Ich bin da doch sehr reaktionär. Ehrlich gesagt.

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Also, ich habe das Lied mal vor dem Club der mehrfach geschiedenen Männer gespielt. Und die sind deutlich mehr mitgegangen als ihr. Ja, also die haben das völlig richtig erkannt. Es handelt sich um einen Mitsing-Refrain. Also wer von euch jetzt mit Freund, Freundin, Frau, Mann da ist und mal was klarstellen möchte. Es kommt noch einmal. Ich sag das, weil mancher trägt das vielleicht schon 2, 3 Jahre mit sich rum auf dem Herzen. Und wann kommt man schon mal so in ungezwungener Stimmung dazu, das anzusprechen? Also nicht, dass ihr irgendwie nachher nach Hause lauft und dann denkt, verdammt, das wäre der Moment gewesen. Warum hat er nicht mitten im Lied unterbrochen und darauf hingewiesen? Also es kommt noch einmal, nicht für dich, aber für euch. 1, 2, 3, 4.

0: Yes.
1: Tja, da brauche ich nicht zu studieren, ich war und so ein Studium, das kostet ja auch nicht. Man muss sich nur mal vorstellen. Ja, ja. Holla, holla. Respekt.

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Ich habe echt alles durch jetzt. Ich habe alles. Wo war ich? Ich habe für Heckler und Koch auf der Grünen Woche gespielt. Das wollte ich kurz erzählen. Das sind irgendwelche Büchsenmacher, ist mir auch egal. Jedenfalls, die machen jetzt auch auf Bio, weil irgendwie Biohalle 8, hier so Biopistolen aus der Region. Ich stand unter so einem Schild hier, ne, so Eichenholz, Griffschalen aus Sachsen-Anhalt, nachwachsende Rohstoffe, ist egal. Ich habe da meine Standards gespielt. Hier so House of the Rising Sun, We Shall Overcome, war egal. Heckler und Koch, die zahlen einfach gut. Das muss man sagen, die sind verlässlich. Immer Novotel, Minimum. Ne, ich achte darauf, das ist gut. Da schlafe ich gut. Ne. Nicht, dass wir uns falsch verstehen. Ich spiele auch für die Antifa. So ist es nicht, ne? So ist es nicht. Wenn die mal zahlen würden, die zahlen halt nicht, ne? Die zahlen nicht, ne? Ich hatte neulich eine sehr nette Anfrage von so einer Antifa-Gruppe aus Stralsund oben an der Küste. Ja, zum Durchfahren schön. Es ist also so, dass auch von weitem schön, optisch. Also es ging um eine Soli-Aktion für Somalia, ne? Konkret ging es um die Störtebeker-Festspiele auf Rügen. Ich weiß nicht, ob die bekannt sind. Das ist, glaube ich, das weltgrößte Freiluftspektakel überhaupt. Die haben jedes Jahr 800.000 Zuschauer und 100% Auslastung Minimum. Und das war dann so. Der Text, die Anfrage, wie war das? Es kann doch nicht sein, dass eine Insel wie Rügen sich wirtschaftlich gesund stößt mit so einem Freiluftspektakel, wo jeden Abend 5.000 debile Touristen das Bier der Gerechten trinken mit so Piratenkopftüchern und Zuckerwatte. Und gleichzeitig ballert die Mecklenburg-Vorpommern am Horn von Afrika arme somalische Piraten ab. Das war die Anfrage. Klang sinnvoll, klang gut, war leserlich geschrieben und dann war es so. Dann habe ich gefragt, was soll ich machen? Ne? Was denn? Ich schmeiß auch Mollys, Hauptsache ein gutes Hotel mit Frühstück, habe ich gesagt. Oh, ne? So, jetzt kommt's. Jetzt sagen die, ob ich nicht bei Socke und Wonny pennen könnte. Ne? Habe ich gesagt, nein. Bei Socke und Wonny penne ich nicht mehr. Ne? Etapp-Hotel ist Minimum bei mir. Ne? Holt euch doch eine Frau aus der Torte. Haben sie wahrscheinlich auch gemacht. War mir dann auch egal.

Wegen einem Toaster hatte ich ein Konto bei der Deutschen Bank. Ich wollte es heute kündigen. Der sagte, Sie sind 63,30 € im Minus. Vielen Dank. Ich hab das Konto.

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Was denn das hier überhaupt für ein Scheißverein? 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Scheißverein, so ein Scheißverein. Naja, ich merke, bei manchen fehlt es noch so ein bisschen an der Motivation. Ihr könnt euch ja einfach mal vorstellen, wie das ist, wenn ihr am Montag wieder auf Arbeit müsst. Oder wenn ihr das nächste Mal in ein Reisezentrum der Deutschen Bahn geht. 1, 2, 3, 4, Scheißverein. Jetzt geht's. Na, das war klar. Das ist. Man muss das. Man muss das ja auch rauslassen, ne? sonst kriegt man Krebs. Also es ist also wie die buddhistischen Mönche, die immer rauslassen, ja. Aber könnt ihr Scheißverein das rauslassen? Und das ist noch ein viel stärkeres Mantra. Also nehmt's mit nach Hause, ne? Also ich habe auch schon gehört von Leuten, die haben das als Klingelton runtergeladen, ne? Für wenn die Arbeit anruft, ne? 1, 2, 3.

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0: Bin ich paranoid oder versteht ihr, was ich meine? Ich glaube, wir leben im Land der
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0: Vielen Dank, dass ihr da wart. Vielen Dank. Dankeschön. Dankeschön.

0: komm aus Frankreich. Ich bin Modephilosoph, alle anderen, die sind doof. Ich bin der Modephilosoph.
1: Ja, danke. Ich spiele gleich noch nicht.
2: Es ist leider ein ziemlich dummes Lied. Es heißt auch dummes Lied. Es hat auch einen dummen Refrain, der geht und es kommt auch dummes Personal drin vor. Zum Beispiel dieser Sparkassenfilialleiter, der zum Bundespräsidenten gemacht wurde. Also ich lese immer in der Zeitung so: Horst Köhler, beliebtester Politiker des Universums. Und dann denke ich immer, wieso? Und dann ist mir irgendwann aufgegangen, klar, die Leute denken, den habe ich wenigstens nicht gewählt. Also auf jeden Fall, er mischt sich ja in alles ein, als ob nicht schlimm genug ist, dass er da ist, ja. Und legendär, der Vorstoß, finde ich, in die Straßenverkehrsordnung, wo er gesagt hat, Vorfahrt für Arbeitsplätze. Was soll das heißen? Ich meine, da stehst du an der Kreuzung, ja. Dann kommt einer von rechts, aber du bist auf dem Weg zur Arbeit. Aber woher soll der das wissen? Es geht nur weiter, ja? Selbe Kreuzung. Einer kommt von rechts, von links kommt ein LKW. Der Mann ist auf Arbeit. Es ist einfach nicht ganz durchdacht. Darauf wollte ich hinaus.

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0: Ich habe ja vorher das Lied schon gespielt, das ich an Weihnachten geschrieben habe. Ich habe auch ein Protokoll auch verfasst über mein Weihnachtsgeschenk. Es ist betitelt... Meine Augen sind blutunterlaufen, meine Hände zittern. Seit 3 Stunden scheitere ich daran, den Deckel von meinem neuen Handy zu entfernen, um Akku und SIM-Karte einlegen zu können. Immer häufiger lassen mich sogenannte intelligente Maschinen zu einem psychotischen Nervenbündel degenerieren. Es muss doch möglich sein, dieses Drecksding zu öffnen. Im Internet steht, dass bei diesem Modell das rückseitige Cover klemmt und man es einfach mit Gewalt versuchen soll. Die Frage ist nur, wie viel Gewalt hält so ein kleines Scheißteil aus? Garantiert nicht so viel Gewalt, wie ich ihm antun möchte. Eine gedruckte Anleitung ist dem Gerät nicht beigelegt, dafür ist es wohl zu modern. Stattdessen muss ich die Software auf der mitgelieferten CD installieren, die mich zwingen will, ihre Lizenzvereinbarung durchzulesen. Schon als kleiner Junge habe ich mir vor dem Commodore sitzend gewünscht, es gäbe eine Ja-Ja-Arschlecken-Taste. Diese könnte man immer drücken, wenn der Computer einen mit unsinnigen Nachfragen, Fehlermeldungen und Neustartaufforderungen nervt oder von einem verlangt, zu jedem bescheuerten Futzprogramm eine Lizenzvereinbarung zu lesen, die länger ist als das Gesamtwerk von Karl May. Ich wette, irgendwo in der Windows-Lizenzvereinbarung, irgendwo in der Mitte, ganz klein, mit grauer Schrift auf grauem Grund, steht der Satz: Wenn Sie jetzt auf OK drücken, überschreiben Sie Bill Gates die Seele Ihres erstgeborenen Sohnes. Das kann ich natürlich nicht beweisen, denn hätte ich alle Lizenzvereinbarungen, die ich bestätigt habe, wirklich durchgelesen, hätte ich mein ganzes verdammtes Leben nichts anderes gemacht. Die Handysoftware möchte mein Computer dann aber lieber nicht installieren. Nein, lieber stürzt er ab. Aufgrund eines schweren Ausnahmefehlers, der sich meines Erachtens lieber schwerer Regelfehler nennen sollte. Denn in der Regel schaltet er und nicht ich meinen Computer aus. Die Weiterentwicklung an Windows XP war, dass man Abstürze nun erst noch bestätigen darf. Das bringt mich darauf, dass meine Ja-Ja-Arschlecken-Taste sehr groß sein müsste. So groß, dass man auch mal bequem mit der Faust draufschlagen oder mit dem Kopf draufknallen könnte. Ungefähr die Hälfte der Tastatur sollte diese Taste einnehmen und rot blinken. Wo wir schon dabei sind, wünsche ich mir noch folgende Tasten. Die... Nein! Halt! Bitte nicht eine Ewigkeit rumrechnen für etwas, das ich gar nicht wollte! Taste. Die... Ich scheiß drauf, dass du nicht durch Null teilen kannst, Taste. Und zu guter Letzt die Mach endlich, was ich sage oder ich hol das Brecheisen und prügel dich zurück ins analoge Zeitalter. Taste. Meiner Meinung nach könnten moderne Computer ohne weiteres mit nur den 4 gerade von mir aufgezählten Tasten bedient werden. Ja, ja. Ja, ja, der alte Kant und sein Projekt von der Befreiung aus der selbstverschuldeten Unmündigkeit. 200 Jahre danach sieht's folgendermaßen aus. Ich bin nicht mal fähig, mein Handy zu öffnen. Ganz zu schweigen davon, dass ich nicht eine Idee, aber nicht den Hauch einer Ahnung habe, wie es funktioniert. Und es ist ja nicht nur mein Handy. Mein ganzes Leben ist vollgestopft mit Sachen, von denen ich keine Ahnung habe, die mir ein völliges Rätsel sind. Und ich rede hier nicht von Frauen.
1: Früher war das anders. Wenn man da zum Beispiel einen Film hatte, konnte man den gegen das Licht halten und sah darauf die Einzelbilder. Wenn ich heute eine DVD gegen das Licht halte, sehe ich nur meine doofe Hackfresse, die sich verständnislos auf der glänzenden Oberfläche spiegelt. Oder zum Beispiel, wenn mein Drucker ständig zwei oder noch mehr Blätter auf einmal einzieht. Warum? Warum schafft es dann der Geldautomat immer so zielgenau nur einen 50-Euro-Schein auszuwerfen? Und umgekehrt gefragt, wann baut endlich jemand Geldautomatentechnik in Drucker ein? Plötzlich klingelt das Handy. Scheint mir zwar völlig unmöglich, ohne Akku und SIM-Karte, aber was weiß ich schon. Am Apparat ist eine Frau von einem Marktforschungsinstitut. Sie fragt, wenn am Sonntag Neuwahl wäre, würden Sie dann am Montag eine Digitalkamera kaufen? Ich sammle die unglaublich vielen Einzelteile meines an der Wand zerschellten Handys zurück in den Karton, aus dem es kam, und kreuze auf dem Rücksendeschein des Herstellers an: defekt. Nach kurzem Überlegen kreuze ich auch noch an: das Gerät entspricht nicht meinen Vorstellungen. Jetzt kommt mein textlich stärkstes Lied. Ich sag das immer dazu, falls es das Publikum nicht merkt. Es ist ein großes Lied über die kleinen Fluchten. Das heißt, kurzzeitig auf Hawaii.

Ja, vielen Dank. Der Text ist wirklich von mir. Ist nicht Goethe. Manche haben sie.

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1: 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Ich fürchte, dass ich dir nichts Neues sage, aber im Grunde ist alles eine Standortfrage. Wir müssen sparen, das Geld ist knapp, wenn es nicht irgendwann bergauf geht. Geht's vielleicht irgendwann bergab. Ich mag die Maßnahmen ja auch nicht bloß, sind sie halt leider alternativlos. 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

So eine schöne Geschichte, oder? 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

0: Dankeschön. Ja, was ich vorher ganz unterschlagen habe, die größten Opportunistenschweine von allen, das sind natürlich Künstler. Also ihr müsst euch so vorstellen, ein Künstler kommt an einen Veranstaltungsort und das Erste, was er fragt, sag mal Veranstalter, wie ist denn das Publikum so? Und Veranstalter sagen immer, immer, gemischt, ganz gemischt. Und gemischt, das heißt von der Generation Trümmerfrau über 68, X-Ed, Golf, Golf 2, alles da. Außer meine Generation, die ist eigentlich nie da. Das erklärt sich im Namen, es ist die Generation Praktikum. Da ist man natürlich samstags um 22 Uhr noch auf Arbeit. Ich meine, zig Millionen Arbeitslose. Und warum? Weil alle Firmen und öffentlichen Stellen nur noch Praktikanten beschäftigen. Ist logisch, weil Praktikanten kosten nichts und haben keinerlei Rechte. Was dem Gutsherrn der Sklave war, ist dem Werbefachmann der Praktikant. Und trotzdem prügeln sich die ganzen kleinen Christiansens, Fassbinders und Liebeskinds geradezu um jede Stelle. Alle sind sie geködert von der Aussicht auf einen Job, den es in Wahrheit schon längst nicht mehr gibt, weil die Arbeit an andere Praktikanten verteilt worden ist. Letztens habe ich mit meiner Mutter telefoniert und ich habe ihr erzählt, dass ich die Wände meiner Wohnung streichen muss, bevor ich ausziehe. Und sie hat mir erzählt, dass sie noch nie in ihrem Leben eine Wand gestrichen hätte und das auch nicht mehr vorhabe. Da zog ich meinen Hut vor ihr und sagte, Respekt. Du hast das Leben geführt, das ich mir für mich auch gewünscht hätte. Und was soll ich sagen? Natürlich hat meine Mutter auch noch nie ein Praktikum gemacht. Ich allerdings schon. Ich hatte Glück bei einer Filmproduktionsfirma in Berlin, Mitte. Unter Tausenden von Bewerbern war ausgerechnet ich erwählt worden, vorbeischauen zu dürfen. Eine furchtbar verbissene Frau und ein ekelhaft lockerer Typ. Beide Mitte 30 empfing mich am Set. Würde ich natürlich nicht arbeiten können und mit dem eigentlichen Produktionsprozess an sich hätte ich auch nicht so viel zu tun. Es ging mehr um, naja, Briefe öffnen, Kaffee kochen und naja, freitags das Büro putzen. Als reine Selbstverständlichkeit stand im Raum, dass jegliche Vergütung bei der aktuellen Wirtschaftslage natürlich völlig unmöglich war. Während die verbissene Frau auf mich einredete, griff sich der entspannte Typ zum wiederholten Mal in den Schritt und ich musste an Monika Lewinsky denken. Was hatte das arme Mädchen da im Weißen Haus gemacht? War es nicht ein Praktikum?
1: Ich weiß nicht, ob ich das jetzt erwähnen darf. Das ist ja eine kleine Indiskretion, sagte die verbissene Frau. Aber ich mag sie, deshalb erwähne ich es doch, dass eine Mitbewerberin von Ihnen uns angeboten hat, jeden Monat 200 Euro an die Firma zu überweisen. Vielleicht könnten Sie sich da etwas Ähnliches vorstellen im Bereich um die 250 Euro. Das würde Ihre Chancen erheblich verbessern.
0: Da fragte ich mich, warum zum Teufel will ich Praktikant werden? Warum stelle ich mir nicht selber Praktikanten ein? Ja, auch ich habe genügend blöde Aufgaben zu verteilen. Ich hole mir einen Praktikanten, der meinen Abwasch macht, einen zweiten, der meinen Arsch abputzt und einen dritten, der früh morgens an mein Telefon geht und die Marktforschungsinstitute beschimpft. Ich hole mir einen Praktikanten, einen großen, starken, der sich in öffentlichen Verkehrsmitteln für mich mit Nazis prügelt. Oder noch besser, ich stelle mir einen Praktikanten ein, der mir neue Praktikanten einstellt. Die mir neue Praktikanten einstellen. Die mir neue Praktikanten einstellen. Die mir neue Praktikanten einstellen, bis alle Menschen Praktikanten sind. Meine Praktikanten. Und zum Lohn bekommen sie dann alle einen Zettel von mir, auf dem draufsteht, dass sie mal bei mir ein Praktikum gemacht haben. Die ersten vier Bewerber habe ich erstmal ordentlich zusammengestaucht, wie sie auf die Idee kämen, hier ohne abgeschlossenes Studium zum Bewerbungsgespräch anzutanzen. Und habe ihnen dann 40 Euro Strafgeld abverlangt, weil sie mir meine wertvolle Zeit gestohlen hätten. Inzwischen arbeiten 3 Doktoranden, 4 Diplomierte und ein Juniorprofessor für mich. Der Herr Professor ist jetzt seit 5,5 Wochen an Bord und inzwischen schmeckt der Kaffee einigermaßen. Letztens habe ich ihn dann erwischt, den Herrn Professor, wie er da irgendwas Arbeitsfremdes verfasst hat. Und ich konnte nur die letzten Zeilen lesen. Da stand Praktikanten aller Länder. Und dann habe ich ihn drauf angesprochen. Und dann hat er mir eine Seite gezeigt in einem Geschichtsbuch. Und da stand, dass Andreas Bader 1963 ein Praktikum gemacht hat. Das stimmt wirklich. Und er hat dieses Praktikum bei der Bild-Zeitung gemacht. Und dann hat er zu mir gesagt, da war mal wirklich ein Praktikum wichtig für den Lebenslauf. Da merkt man immer so, wie so ein Zucken durchs Publikum geht. So. Hat ja gerade Andreas Bader gesagt. He who must not be named. Der Voldemort des Bürgertums. Aber es kommt immer ganz unterschiedlich an. Also als ich das gemacht habe beim Tag der offenen Tür im Reichstag, da habe ich gesehen, wie der Schäuble was aufgeschrieben hat. Und dann bin ich später an seinem Tisch vorbeigelaufen und dann stand da auf seinem Zettel Wolfgangs Todesliste, Bin Laden, Osama, Kling, Marguwe. Und ich war auch bei Stefan Raab, ich muss das gestehen. Und dann habe ich den Text auch gemacht und danach Totenstille im Publikum. 200 Gesichter blicken mich an, eine Frage auf den Gesichtern. Wer ist Andreas Bader? Wenn das jetzt so romantisch war, für den habe ich jetzt Punkrock. Es ist eine Hommage an den Vorstandssprecher der Deutschen Bank, den ich persönlich dafür verantwortlich mache, dass mir mein Dispo-Kredit gekündigt wurde. Das Lied ist auch der Grund, dass die beiden Herren vom Verfassungsschutz, die da ganz hinten in der Ecke sitzen, der eine mit der dreckigen Lache, der vielleicht rausgehört, die kommen zu all meinen Konzerten und ich finde das eigentlich gar nicht so schlimm. Ich rede immer mit Kollegen, und hast ein Solo gespielt, wie war's? Oh, war wieder keiner da. Und bei mir immer mindestens zwei Leute da. Und es ist Punkrock, aber mit Melodie.

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0: Ah, ich hab keinen Bock mehr.
1: Ich will das auch irgendwie nicht mehr spielen.
2: Aber warum denn nicht?
1: Ja, ich finde es irgendwie kitschig.
2: Kitschig?
1: Ja. Tag hell, tiefe Nacht. Keinen Unterschied macht.
2: Aber das ist doch unser Lied.
1: Ja, ich finde es trotzdem kitschig.
2: Wenn du unser Lied kitschig findest, dann finde ich ab heute Sex blöd.
3: 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Und nur wichtig, dass das keinen Unterschied macht. Es ist Mitternacht, Spaghetti, morgens um 8. Wir machen diesen Tag aber sowas von zur Nacht. Aha, schnubbel die Buppenbu, friggle die Frack.

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0: funktionale Austauschbarkeit. Noch als Kind konnte ich unzählige Telefonnummern auswendig, mein Gedächtnis war trainiert in Höchstform. Seit es diese Kurzwahlspeicher gibt, habe ich Schwierigkeiten, mir meine Hausnummer zu merken. Je weniger ich mir merken muss, desto mehr vergesse ich. Das habe ich in den letzten Tagen böse zu spüren bekommen, ist mein Kurzwahlspeicher doch quasi unbenutzbar. So oft habe ich Nummern umprogrammiert und Namen durchgestrichen. Inzwischen gleicht einem Zufallsgenerator. Das Drücken auf Kurzwahl 10 stellte mir zum Beispiel eine Verbindung zu Stefan Derrick her. Natürlich witzig, dass ich den im Telefonbuch gefunden hatte, aber musste ich ihn deswegen gleich einprogrammieren. Ach ja, eine Zeit lang haben wir da immer angerufen und nach Harry gefragt. Der kannte aber keinen Harry.
1: Harry?
0: Nein.
1: Harry Klein?
0: Nein. 5 Minuten später dann immer Sven angerufen und gesagt, er sei Harry Klein, ob denn jemand für ihn angerufen hätte. Dabei verspricht mir ja die 10 auf dem Index eigentlich, mich mit Friedrich Engels zu verbinden. Und ich wollte den kurz fragen, ob da Karl zufällig auch da ist. Oder ich drückte auf Kurzwahl 1, um meiner Mutter zum Geburtstag zu gratulieren. Doch stattdessen musste ich 2 Stunden mit meiner Ex-Freundin über meine Ex-Beziehung reden. Und sie will den Fernseher zurück. Als ich mich damals mit Gabi zerstritten hatte, war mir ja der Gedanke gekommen, einfach eine neue Gabi zu suchen und deren Nummer über die Nummer der alten Gabi zu programmieren. Aber das erwies sich als nicht sonderlich praktikabel. War auch so schon schwer genug, eine neue Freundin zu finden, und die Festlegung auf einen bestimmten Namen schränkt doch unnötigerweise sehr stark ein. Und als ich mich damals von Xantippe trennte, wäre meine Lage hoffnungslos gewesen. Ulf, den dasselbe Problem plagte, erzählte mir dann von seiner Idee, die Speicherbelegung statt mit Namen mit Funktionen zu benennen. Zum Beispiel statt Maria schreibe ich da Freundin hin und dann könnte ich selbige wechseln, so oft ich will, ohne auch nur einmal über den Index auf dem Telefon kritzeln zu müssen. Und wenn ich dann gerade mal keine Freundin habe, fragte ich, dann programmiere halt eine 0190-Nummer ein. Oder von mir aus auch die Zeitansage. Genial, fand ich. Seitdem bin ich auf der Suche nach Funktionen für alle Menschen in meinem Leben, um sie auf meinen Kurzwahlspeicher schreiben zu können. Zuerst ersetzte ich Mama und Papa durch das Stichwort Geldquelle in Not. Auch die Namen der anderen waren schnell in Funktionen übersetzt. Freundin, Kino, guter Sex, Saufen, Sex, wenn guter Sex keine Lust hat. Typ, der Ahnung von Computern hat. Freunde, bei denen ich keine Funktion erkennen konnte, habe ich bei der Aktion dann gleich ganz aus meinem Leben sortiert. Was kann man schon mit Menschen anfangen, die keine Funktion erfüllen? Als Ersten sortierte ich Ulf aus. Er nahm es mir nicht übel, er hatte mich bei seiner Säuberung auch gleich als Ersten aussortiert. Meine Freundin hatte allerdings gar kein Verständnis für die Umbenennung der Speicher und auch nicht dafür, dass sie begann, alle Menschen nur noch mit ihren Indexbezeichnungen anzureden. Und sie befand daraufhin, dass ich in ihrem Leben keine Funktion mehr hätte und dass ich vielleicht jemand anderes unter Lebensabschnittsgefährtin programmieren sollte. Ich fragte sie dann, ob ich ihre Nummer wenigstens unter guter Sex programmieren dürfte. Aber trotz des versteckten Kompliments musste ich mir anhören, nicht mal unter Kino! Hier wurde wieder mal der Bote umgebracht. Was hatte ich schon groß getan, als diese eine einfache Wahrheit der Moderne endlich mal offen anzusprechen? Jeder ist ersetzbar. Menschen vermehren sich schneller als die Fliegen. Ja, sicher. Einer kann den Unterschied machen. Aber dieser eine kann genauso gut ein anderer sein. Auch meine Freundin hatte ich gleich ersetzt. Hab schon die Nummer von einer neuen einprogrammiert, mit der ich mich ganz prima unterhalten kann. Beim nächsten Piep ist es 11 Uhr, 55 Minuten und 0 Sekunden. Schon 5 vor 12. Piep, ich vermisse dich.

Oh Gott, das ist mein 5. Auftritt heute. Ich weiß echt nicht mehr, wo ich bin. Ich war eben noch in Spandau hier beim Spargelfest von der Commerzbank. Das war, jetzt bin ich hier. Ich hab meine Agentur gewechselt. Das ist es. Ne? Ich hab bei der neuen irgendwie das Kleingedruckte nicht gelesen. Ich weiß nicht, ich muss jetzt alles machen, was ich nie machen wollte. Diese ganze Galaschiene, ne? Hier Betriebsfeste, Firmenfeiern, Insolvenzeröffnung. Ich habe alles an der Backe. Ich bin überall. Und nirgends, ich war in Templin, ne, das ist Uckermark, Nordbrandenburg, ne, da habe ich gespielt, im Seehotel Templin, wer es kennt, das ist ein schöner alter Plattenbau, da habe ich hier für Schäfertouristik, das war so eine Rentnerabfertigung, Kaffeefahrt hier, die zahlen halt ganz gut, und da war ich mit meinem Christel-Berg-Programm, gar nicht schlecht, muss ich sagen, und da war der Typ vor mir, ich war Backstage und ich dachte, das kann nicht wahr sein. Der meinte das ernst, ne? Das war so ein Schlagerfuzzi und der war so verstrahlt. Und ich musste nach dem Auftreten, ne, er war so, wunderschön, wunderschön, wunderschön hier zu sein. Mein Name ist Marc Alexander, Sie sind ein wunderschönes Publikum und so aufmerksam. Kennen Sie Harry Potter? Das war ein Zauberlehrling, ein Weltbestseller. Und davon handelt auch mein nächstes Lied. Schunkeln Sie mit, Harry Potter muss dein Bruder sein, wie du mich verzaubert hast. Du hast mich verzaubert mit deinem Zauberstab. Harry Potter muss dein Bruder sein, du hast mich so verhext. Dankeschön, wunderschön. Und das nächste Lied ist auch wunderschön. Es handelt von der Liebe. Es ist doch wunderschön, wenn man verliebt ist. Aber manchmal, da ist der Mensch, den man liebt, gar nicht da. Da ist er auf Arbeit oder im Urlaub und ist doch nicht mehr schön. Und da hat man Sehnsucht. Aber Sehnsucht ist doch auch wieder wunderschön. Denn dann weiß man doch, dass der andere in unserem Herzen wohnt. Und davon handelt auch mein nächstes Lied. Machen Sie mit,

0: War gut, dankeschön, wunderschön. Und das nächste Lied ist auch wunderschön, das kennen Sie alle. Ist doch wunderschön, wenn man alles kennt. Ist ein Volkslied, ein altes Volkslied. Und es wird immer schöner, je öfter man es singt. Ein bisschen Goethe, ein bisschen Bonaparte. So muss der Mann sein, auf den ich warte. Dankeschön, wunderschön. Dann hat die Ansage gesagt, das war Marc Alexander für Sie. Der zieht sich jetzt noch kurz um, um dann frisch gefeudelt Autogramme zu geben. Und jetzt freuen Sie sich auf Reinhard Grebe. Und ich, nein. Bitte. Ich bin's nicht. Ich will's auch nicht sein. Gebt mir bitte ein Pseudonym. Ich bin's nicht. Hört mal genau hin. Hört mal genau hin. Hört mal genau hin. Das ist richtig geil. Jetzt kommt's.
1: 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Ist egal. Ich komm gleich.

es stimmt, es stimmt. Na, na, na, na, na. Ich muss sagen, da geht nichts drüber. Es ist ein Wurf, ne? Bitte leg der auf, Mann. Und ich denke mir die letzte Zeit immer, einmal so einen Hit schreiben. Ne? So einen Welthit. Einmal, das kann doch nicht so schwer sein. Dann hätte ich ausgesorgt. Das ist mein Lieblingswort im Moment. Ausgesorgt, ausgesorgt. Dann müsste ich mich nicht jeden Abend zum Dönitz machen. Ausgesorgt, ausgesorgt, ne?

besser. Ich will nicht alles anders machen, aber vieles besser. Und jetzt hol mir noch ne Flasche Bier, Silvester, Silvester. Ich komm langsam in Fahrt. Ich zieh mal das Jackett aus, ich bin schon schweißnass. Wo ist denn hier die Torwand?

Nee, ich bin Knorpelfischfachmann für Haie und Rochen. Ich bin Möbelgigant, mein Name ist Jochen. Lieferzeit 2 Wochen, ich heiße Jacques. Ich rede nur Fuck, ich hab doch jetzt. Liebe Nutten, liebe Nonnen, Wahlen werden in der Mitte gewonnen. Wo die Mitte ist, bin ich, wo ich bin, ist die Mitte. Also kommt mal von den Rändern weg und wählt mich, bitte ich. Sag mal so, Platz ist in der kleinsten Hütte und die Hütte bin ich. Alles andere ist Titte, Mitte, bitte, ich. Danke, so.

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Yeah. Also außer mit einer Schneeflocke. Damit kann man nicht schon vergleichen. Habe ich ja gerade gemacht.

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0: Ja, meine Schneeflocke eben, die stirbt, weil sie wichtig ist, nur dass du nicht stirbst, sondern schmilzt. Eine Schneeflocke aus Schokolade mit Hackfüllung, wie ich es mag. Schneeflocke eben.
1: Feldgrille.

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0: was ist verkehrt? Du nennst mich immer Gerd. Tschüss, ich will dich nicht mehr sehen. Ich werd jetzt gehen. Adieu, goodbye, auf Wiedersehen. Das war's, du bist mir einfach zu verkommen.
1: Ich könnte höchstens Sonntag nochmal kommen. Du bist ein Luder.
2: That's right.
1: Tschüss. Ganz wie dein Bruder.
3: Den kenn ich von der Schule her.
1: Du bist ein Luder.
2: That's right.
1: Genau wie dein Bruder.
3: Der ist jetzt bei der Bundeswehr.
1: Gott sei Dank.

0: Was sollten wir viel öfter machen?
1: Lachen.
0: Lachen macht gelassen, ja, Lachen macht froh. Lachen ist gesund und gut fürs Klima im Büro. Lachen macht Laune, Lachen macht produktiv. Lachen hält jung, ja, Lachen macht uns attraktiv.

0: ich erkläre euch auch, weshalb.
1: Manchmal musst du nachts noch einmal raus.

0: und mein Hartz IV. Gott, was mach ich hier? Ich will nach Haus zu mein Hartz IV.
1: Danke! Hammer!
2: Hallo, Schubogo!

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0: Danke, dass ihr zugehört habt.
1: Dieser Schluss, er war ja sehr niedlich. Ja, und das kann sich Julius auch erlauben, weil viele wissen es nicht, viele halten Julius für einen Amateur-Niedlichen, aber er ist Profi-Niedlicher. Weil Julius hat letztens in Stockholm wieder den Wettbewerb im Niedlich-Gucken gewonnen.
0: Ja.
1: So, das guckt das Publikum doch mal niedlich an, bitte.
0: Entschuldigung, ich will da jetzt nicht übertreiben, das kann jeder, echt? Ich habe gewonnen gegen einen Korb voll Katzenkinder.

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Die Sushi hat der Klaus ganz allein gemacht. Kompliment, Klaus. Reich mir mal den Rettich rüber. 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

0: euch wirklich interessiert, es kommt halt drauf an, wie man Leben definiert.
1: Yes! Tja, da brauche ich nicht zu studieren. Ich war unser Studium, das kostet ja auch. Man muss sich nur mal vorstellen. Ja, ja. Holla, holla. Respekt.

0: geht ihr noch weiter?
1: Liebe geben kann nur wer, der auch Liebe nehmen kann. Das habe ich schon oft gehört. Und frag mich, ist da etwas dran? Klar, wenn du weiterdenkst und dabei mehr und mehr erkennst, dass nur die Liebe dir das geben kann, was du Erfüllung nennst, dann scheint vielleicht ein Teil für den Moment ganz klar zu sein. Wenn Gedanken Worte werden, fließt die Liebe gern mit ein. Doch die Frage bleibt die gleiche und bis jetzt noch ungeklärt. Kann jemand Liebe geben, der sich gegen

definiert den Bedarf. Februar, die erforderlichen Mittel werden beantragt. August, das Testat für die Anmeldung zur Investitionsplanung wird erteilt. Februar, der Finanzsenat verabschiedet die Investitionsplanung. Mai, Anmeldung des Bauprojektes durch den Bezirk. November, der Senat beschließt die Finanzplanung.

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0: Satori Hasso! So, herzlich willkommen auch von meiner Seite nochmal zum Hongkong-Konzert. Was hat es damit auf sich? Ganz einfach, ich war dieses Jahr in Hongkong im Januar und habe dort ein Konzert gegeben. Ne? Und zwar also nicht vor Hongkongern, sondern vor Deutschen. Vor Deutschen in einem Hotel habe ich gespielt, also vor Hongkong-Deutschen, vor Deutschen, die da wohnen, die da leben. Ich habe nämlich einen Anruf bekommen. Aus heiterem Himmel ruft mich ein Schulfreund an, den ich 20 Jahre nicht gesehen habe. Ne? So lang. Hallo, hier ist der Axel, kennst du mich noch? Hongkong. Bin in Hongkong. Hongkong. Bin Hotelmanager in Hongkong. Hotelmanager, kommst mal vorbei. Spiel's mal hier. Ich hab das hier bei YouTube gesehen, du singst so fluffige Lieder. Spiel doch mal hier. Komm mal. Ne? Komm, kriegst alles bezahlt. Hier, Lufthansa Business Class, ne? Dann shutteln wir dich zum Hotel. Wir sind das 10. beste Hotel Asiens. Ne? Da kosten die Zimmer ab 300 Euro aufwärts. Kriegst alles hinten reingeschoben. Eine Woche Kostlogie frei. Spielst du einmal, ist doch ein Angebot. Kommst du? Ach so, wenn du kommst, Hongkong, wo Massage draufsteht, ist nicht nur Massage drin. Kommst du? Ich glaube, ich habe sogar gesagt, weil du es bist. Ich weiß auch nicht, wieso. Es ging alles so schnell. Da war ich da. Ich weiß gar nicht mehr. Irgendwie Lufthansa, Narkosetarif. Da war ich plötzlich da. Mach das Fenster auf. Schau aufs Meer. Und denk, ich bin in Wilhelmshaven. Ne? Also Hongkong und Wilhelmshaven kann man ja vergleichen. Ne? Also ich kann das. Mach das jetzt auch. Ne? Und wenn man Hongkong und Wilhelmshaven vergleicht, wird man feststellen, die Unterschiede überwiegen. Mehr haben beide, also mehr, ne? Mehr ist da, mehr haben beide. Ich muss das kurz erzählen, ich war neulich, habe ich in Wilhelmshaven gespielt, hier für die Gesellschaft für fleischfressende Pflanzen, das war ein ganz komischer Auftritt, das war direkt hinterm Deich vor 12 Zuschauern, war egal, war Festgage, jedenfalls kam der Veranstalter nachher an, ne? Und hat sich bei mir entschuldigt, ne? Und zwar für seine Stadt. Und das ist selten, ne? Das habe ich bisher erlebt in Wuppertal, ne? Und in Wilhelmshaven jetzt, ne, dass der Veranstalter sich für seine Stadt entschuldigt, in der er ja auch veranstalten muss. Ne, da hat er gesagt, Herr Grebe, wir haben ja auch hier nur den halben Einzugsbereich. Ne. Da habe ich ihn so angeschaut, gesagt, was meint er jetzt genau? Ne, und er meinte das ernst, er meinte das mehr. Ne, da muss man erst mal drauf kommen, das ist so ein blöder Spruch. Ne, ernsthaft, ne? So, egal, zurück nach Hongkong jedenfalls, ich treffe den Axel wieder und... ich dachte mir, wie der am Telefon klang, so geht's ihm wahrscheinlich auch immer so richtig furchtbar gut drauf, immer so dieses joviale Schulterklopfen in der Stimme. Nee, dem ging's total schlecht. Der war total käsebleich, noch richtig hier Schweißperlen überall, der zitterte so. Und ich sehe den wieder und sage, Axel, gut schaust du aus, was hast du, Vogelgrippe? Nee, schlimmer, Finanzkrise. Und er sagt, ich bin total verzweifelt. Ich weiß nicht, was ich noch machen soll, es kommt keiner mehr ins Hotel. Kommt keiner mehr. Hier, Lehman Brothers, wir hatten hier... 55% Auslastung haben wir jetzt noch. Für 4 Monaten hatten wir noch 95. Ich weiß nicht, was ich machen soll. Lehman Brothers, 700 Betten weg. Ne? Der Hotelmanager denkt in Betten, da kommt keiner mehr. Vater Lehman hatte 700 Söhne, die kommen nicht mehr, sind weg. Merrill Lynch, 400 Betten weg, kommen nicht mehr. Merkel, ein Schießer, das Doppelzimmer ist auch weg. Kleinvieh macht auch Mist, muss man auch dran denken. Es kommt keiner mehr. Krise, wir haben Krise. Wir mussten Leute entlassen, wir sind das 10. beste Hotel Asiens. Wir haben Leute entlassen müssen. Vorher standen hier auf dem Klo immer 2 Chinesen. Ne? Wenn man vom Pinkeln kam, immer so, dann standen die da, haben den Wasserhahn für dich aufgedreht. Ne? Dir so ein Handtuch mit Zitronenwasser gereicht. You're welcome. Ne? Jetzt steht da nur noch einer. Für warm und kalt. Ne? Wir mussten Leute entlassen. Wir haben Krise. Gut, dass du jetzt hier bist, Reinhard. Ich habe nämlich Folgendes vor. Ich mache hier so einen deutschen Abend. Ich muss einfach was machen. Ne? Ich muss einfach schauen, welche Firmen sind noch da hier. Lufthansa, Siemens, C&A, McGeiz. Ich muss einfach gucken, wer noch da ist. Dann machen wir schön hier Sauerkraut, Würstchen so von Chinesen serviert. Da kommst du, singst so ein paar Reißer hier, so ein paar fluffige Sachen. Machen wir so, ne? Ich zähle auf dich. Mhm. So war das dann, ne? Dann stand ich da vor 200 Piloten, Controllern und Chefeinkäufern und habe mein Konzert gegeben.
1: Es gibt Länder, wo was los ist. 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
0: Ne? Da haben die so gelacht. Die hatten so einen Spaß, die kannten das Lied nicht. Ich hatte auch mal einen Spaß, ich mach's ja sowas manchmal. Ne? Und dann war das Eis gebrochen, die Stimmung war großartig und die meinten, Herr Grebe, ist das schön. Singen Sie uns doch was von unserem schönen Deutschland. Wir wollen zwar nicht mehr zurück, aber vielleicht müssen wir ja bald. Ne? Und dann habe ich Ihnen folgendes Lied gesungen, ne? Hier so.
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Ich habe mir überlegt, ich muss euch ja mit was Positivem nach Hause schicken und dann spiele ich mal ein Lied. Also das habe ich. Ich hatte einen Freund, der war immer glücklich und gut drauf und dann war er plötzlich immer nicht glücklich und nicht gut drauf. Und dann habe ich gedacht, ich muss ja mal ein Lied schreiben, damit er wieder besser draufkommt. Und dann habe ich einen Gospel verfasst. Und normalerweise habe ich immer so einen 30-köpfigen Gospelchor dabei. Aber die machen gerade alle ein Praktikum. Deswegen muss ich leider selber singen.

Komm zu Karstadt. Was ist das denn? Wie kann der denn den Werbeblock hier mitten ins Lied? Also das machen Sie mit der Glocke, das ist ja fürchterlich hier. Aber ja, lachen Sie nur.

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1: So eine schöne Geschichte, oder?
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die Sache ganz anders aus. Ich denk mir, Gott sei Dank war der Glätzl selbst so ein Choleriker. Sonst war ich halt so ein Aufbrezelsbritscherl in Amerika. Ja, Gott sei Dank ist Feverlohne angefahren. Ich dank

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Mann, schon wieder so ein Ärger, war ja klar.

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0: Tja, ich hab keinen Bock mehr.
1: Ich will das auch irgendwie nicht mehr spielen.
2: Aber warum denn nicht?
1: Ja, ich finde es irgendwie kitschig.
2: Kitschig?
1: Ja. Tag hell, tiefe Nacht. Keinen Unterschied macht.
2: Aber das ist doch unser Lied.
1: Ja, ich finde es trotzdem kitschig.
2: Wenn du unser Lied kitschig findest, dann finde ich ab heute Sex blöd.
0: Es ist taghell, es ist tiefe Nacht. Und nur wichtig, dass das keinen Unterschied macht. Es ist Mitternacht, Spaghetti, morgens um 8. Wir machen diesen Tag aber sowas von zur Nacht. Aha, schnubbel die Buppenbu, friggle die Frack.

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0: 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Wir können hier alle Weiber haben. Komm, wir gehen jetzt in die Sticky Fingers Bar. Komm, mach mal Musik an, Hoffmann. Mach. Aus! Ne? Und da habe ich gesagt, ja, Sticky Fingers Bar, sonst immer gern. Ne? Aber ich bin gerade verliebt. In Deutschland, ich habe mich gerade verliebt, ich habe mein Herz verschenkt. Ich gehe sonst gerne, aber... Ja, ist ja schön für dich, aber deine Liebe ist in einer anderen Zeitzone. Wir sind hier in Hongkong und wir gehen jetzt in die Sticky Fingers Bar. Na? Du kannst hier alle Weiber haben, aber wir gehen nicht zu den Nutten. Die kosten unnötig Geld, du kriegst sie alle umsonst. Hier die Fidschis, die Filipinos, die Indonesier. Ich war ein Jahr lang mit einer Indonesierin verheiratet. Das war so geil am Anfang. Die sitzt da nur auf dem Sofa und sagt, it's okay, it's okay. Na? Da habe ich gesagt, du, ich will heute mal einen deutschen Film sehen. Da hat die gesagt, it's okay, it's okay. Ich so, du verstehst doch kein Wort. It's okay, it's okay. Ne? Da habe ich gesagt, ich möchte mal heute mit meinen deutschen Freunden einen saufen gehen. It's okay, I'll wait for you. Ne? Kannst du auf den Boden kotzen, die wischt es wieder auf für dich. Ne? Wunderbar. Du, ich war 12 Jahre verheiratet mit einer Frau aus Essen. Ne? Die hatte halt eine Meinung. Das war das Problem. Auf der anderen Seite ist aber auch ein Problem. Ne? Weil nach einem Jahr, es war so fad, es war so langweilig. Ne, dann habe ich gesagt, Baby, ich trenne mich von dir. Und dann machen sie Drama. Ne? Dann spielen sie da Theater auf. Sagt, oh, I kill myself. Dann habe ich gesagt, yes, do it, but not in my flat. Ne? Das musst du auch sagen. Ne? Aus!
1: Kommen wir nun zu einem sehr traurigen Kapitel. Meine Gegenwart.

ist Grundschullehrerin. Also sie steht ja morgens deutlich vor mir auf, berufsbedingt. Und deshalb hinterlässt sie mir immer so kleine bunte Zettelchen auf dem Frühstückstisch. Ne? Wenn sie erst zur zweiten Stunde hat, sind die sogar laminiert. Und sie schreibt mir immer so ganz persönliche Botschaften. Also da stand vor 3 Wochen, stand da zum Beispiel,

Wenn das jetzt so romantisch war, für den habe ich jetzt Punkrock. Es ist eine Hommage an den Vorstandssprecher der Deutschen Bank, den ich persönlich dafür verantwortlich mache, dass mir mein Dispo-Kredit gekündigt wurde. Das Lied ist auch der Grund, dass die beiden Herren vom Verfassungsschutz, die da ganz hinten in der Ecke sitzen, der eine mit der dreckigen Lache, habt ihr vielleicht rausgehört, die kommen zu all meinen Konzerten und ich finde das eigentlich gar nicht so schlimm, ich rede immer mit Kollegen und hast ein Solo gespielt, wie war's? Oh, war wieder keiner da und bei mir immer mindestens zwei Leute da und es ist Punkrock, aber mit Melodie.

sage das, Angst und Schrecken zu verbreiten. 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

gibt. Also falls ihr jetzt nicht wisst, was ein Jumba-Monatspaket ist, ja, dann lasst euch einfach sagen, ihr habt ein glückliches und erfülltes Leben geführt. Ihr habt vielleicht den Witz nicht verstanden, aber seid einfach froh.

Dankeschön. Na, also falls es euch doch gefallen hat, ne, www.jamba.com, da könnt ihr den Refrain als Klingelton runterladen.

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0: Vielen Dank. Jetzt zu was Lustigerem. Gabi. Das Telefon klingelt. Ich wache auf. Fühlt sich an wie Montag. Allerdings bin ich mir nicht ganz sicher, welcher Wochentag ist. Weiß auch nicht genau, wie ich heiße oder wo ich bin. Warum bin ich bloß aufgewacht? Ach ja, das Telefon klingelt immer noch. Ich nehme ab, sage... Es ist Gabi. Sie sagt, sie hat gestern aus Versehen die Schlüssel für die Handschellen mitgenommen. Wer ist Gabi? Ich schlafe wieder ein. Träume, ich würde warten. Warum, weiß ich nicht mehr. Den ganzen Traum warte ich nur. Das Warten ist so langweilig, dass mein Unterbewusstsein damit droht, auch einzuschlafen. Was man wohl träumt, wenn man im Traum träumt. Vielleicht warte ich ja darauf aufzuwachen. Das Telefon klingelt. Ich wache auf, nehme den Hörer ab. Gabi! Nein, es ist Ulf. Er fragt mich, ob ich den Schlüssel für die Handschellen hätte. Den habe ich nicht, den hat Gabi, sage ich. Wer ist Ulf? Mein Blick schweift ins Zimmer. Ich nehme eines den Bierpfützen, in denen die ganzen Zigarettenstummel schwimmen. Jetzt fällt mir auch der Geruch auf. Plötzlich bekomme ich schreckliche Kopfschmerzen. Eine herausgerissene Toilettenschüssel steht auf einer umgekippten, zweigeteilten Couch. Schnell schlafe ich wieder ein. Träume, ich würde was suchen. Warum, weiß ich nicht mehr. Was, weiß ich auch nicht mehr. Vielleicht das, auf was ich vorhin gewartet habe. Den ganzen Traum suche ich nur. Das Telefon klingelt. Ich wache auf. Ulf! Nein, es ist Gabi. Hoffentlich will sie nicht wissen, wer Ulf ist. Sie sagt, ihr Schlüssel passt nicht in die Handschellen von Ulf und Ulf war immer noch an Ulla gekettet. Und Ulla müsste doch ganz dringend ins Krankenhaus. Wer ist Ulla? Ich drehe mich auf die andere Seite, merke, dass ich nicht allein im Bett liege. Kennst du die? Fragt mich mein Gedächtnis. Nö. Kenn ich nicht, sage ich und bin schon wieder eingeschlafen. Träume, das Telefon würde klingeln. Ich wache auf. Das Telefon hat gar nicht geklingelt. Völlig verwirrt nehme ich trotzdem ab und drücke auf Wahlwiederholung. Hier der Rainer, wer dort? Fragt eine tiefe Männerstimme. Ich bin's, sage ich schlagfertig. Ah, gut, dass du anrufst, sagt der Rainer. Weißt du, wo Jenny abgeblieben ist? Nee, sage ich. Verspreche Rainer, aber ihn gleich anzurufen, falls ich Jenny finden würde. Kennst du eine Jenny? Frage ich die Frau, die ich vorhin neben mir im Bett gefunden habe. Ich bin Jenny, sagt sie. Beschließe Rainer doch nicht gleich anzurufen. Obwohl ich Jenny gefunden habe. Da fällt mir auf, ist ja gar nicht meine Wohnung.
1: Ja, sagt Jenny, ist die Wohnung von Peter.
0: Wer ist denn Peter?
1: Der hängt da über der Toilettenschüssel auf der umgekippten, zweigeteilten Couch und drückt verzweifelt auf die Spülung, sagt Jenny.
0: Peter hebt grüßend die Hand. Morgen, sagt er viel zu freundlich, als dass es unverbindlich sein könnte. Was weiß er, was ich nicht mehr weiß. Zum Glück schlafe ich wieder ein, träume, die ganze Welt wäre ein Traum und ich Mensch und Gott zugleich. Gott, weil ich alles erschaffe und Mensch, weil ich alles erdulden muss, was ich geschaffen habe. Da klingelt der Wecker, das Telefon und die Tür genau gleichzeitig. Ich stehe senkrecht im Bett, öffne das Telefon, heb den Wecker ab und schalte die Tür aus. Der Wecker ist zugleich ein Radio, eine tödliche Kombination. I just called, singt Stevie Wonder. Besser noch hätte gepasst. Where's my mind von den Pixies? Aber die Pixies spielen sie ja nicht im Radio. Am Telefon ist Ulla. Sie möchte Peter sagen, dass ihr alles furchtbar leid tät. Und das Kind sei garantiert von ihm. Durch die Tür kommt Saddam Hussein. Der sagt, er müsse irgendwo noch ein paar Massenvernichtungswaffen haben. Moment mal. Ich wache auf. Liege in meinem Bett. In meinem Zimmer und meine Freundin liegt neben mir. Ein wenig schwindlig ist mir vom vielen Aufwachen, aber sonst scheint alles zu stimmen. Ich hab voll den Quatsch geträumt, sage ich.
1: Naja, man träumt ja auch selten was Vernünftiges, sagt sie.
0: Stimmt. Vom Frieden in Nahost oder vielleicht ja vielleicht sogar vom Aufschwung habe ich noch nie geträumt. Das Telefon klingelt. Meine Freundin hebt ab. Ich bemerke, dass wir mit Handschellen aneinander gefesselt sind. Wer ist denn Gabi? Fragt sie. Tja, wenn ich das wüsste...

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Ich habe ja vorher das Lied schon gespielt, das ich an Weihnachten geschrieben habe. Ich habe auch ein Protokoll auch verfasst über mein Weihnachtsgeschenk. Es ist betitelt... Meine Augen sind blutunterlaufen, meine Hände zittern. Seit 3 Stunden scheitere ich daran, den Deckel von meinem neuen Handy zu entfernen, um Akku und SIM-Karte einlegen zu können. Immer häufiger lassen mich sogenannte intelligente Maschinen zu einem psychotischen Nervenbündel degenerieren. Es muss doch möglich sein, dieses Drecksding zu öffnen. Im Internet steht, dass bei diesem Modell das rückseitige Cover klemmt und man es einfach mit Gewalt versuchen soll. Die Frage ist nur, wie viel Gewalt hält so ein kleines Scheißteil aus? Garantiert nicht so viel Gewalt, wie ich ihm antun möchte. Eine gedruckte Anleitung ist dem Gerät nicht beigelegt, dafür ist es wohl zu modern. Stattdessen muss ich die Software auf der mitgelieferten CD installieren, die mich zwingen will, ihre Lizenzvereinbarung durchzulesen. Schon als kleiner Junge habe ich mir vor dem Commodore sitzend gewünscht, es gäbe eine Ja-Ja-Arschlecken-Taste. Diese könnte man immer drücken, wenn der Computer einen mit unsinnigen Nachfragen, Fehlermeldungen und Neustartaufforderungen nervt oder von einem Verlangen zu jedem bescheuerten Futzprogramm eine Lizenzvereinbarung zu lesen, die länger ist als das Gesamtwerk von Karl May. Ich wette, irgendwo in der Windows-Lizenzvereinbarung, irgendwo in der Mitte, ganz klein mit grauer Schrift auf grauem Grund, steht der Satz: Wenn Sie jetzt auf OK drücken, überschreiben Sie Bill Gates die Seele Ihres erstgeborenen Sohnes. Das

Das kann ich natürlich nicht beweisen, denn hätte ich alle Lizenzvereinbarungen, die ich bestätigt habe, wirklich durchgelesen, hätte ich mein ganzes verdammtes Leben nichts anderes gemacht. Die Handysoftware möchte meinen Computer dann aber lieber nicht installieren. Nein, lieber stürzt er ab. Aufgrund eines schweren Ausnahmefehlers, der sich meines Erachtens lieber schwerer Regelfehler nennen sollte. Denn in der Regel schaltet er und nicht ich meinen Computer aus. Die Weiterentwicklung an Windows XP war, dass man Abstürze nun erst noch bestätigen darf. Das bringt mich darauf, dass meine Ja-Ja-Arschlecken-Taste sehr groß sein müsste. So groß, dass man auch mal bequem mit der Faust draufschlagen oder mit dem Kopf draufknallen könnte. Ungefähr die Hälfte der Tastatur sollte diese Taste einnehmen und rot blinken. Wo wir schon dabei sind, wünsche ich mir noch folgende Tasten. Die... Nein! Halt! Bitte nicht eine Ewigkeit rumrechnen für etwas, das ich gar nicht wollte. Taste, die ich scheiß drauf, dass du nicht durch Null teilen kannst, Taste. Und zu guter Letzt die mach endlich, was ich sage oder ich hol das Brecheisen und prügel dich zurück ins analoge Zeitalter, Taste. Meiner Meinung nach könnten moderne Computer ohne weiteres mit nur den 4 gerade von mir aufgezählten Tasten bedient werden. Ja, ja. Ja, ja, der alte Kant und sein Projekt von der Befreiung aus der selbstverschuldeten Unmündigkeit. 200 Jahre danach sieht's folgendermaßen aus. Ich bin nicht mal fähig, mein Handy zu öffnen. Ganz zu schweigen davon, dass ich nicht eine Idee, aber nicht den Hauch einer Ahnung habe, wie es funktioniert. Und es ist ja nicht nur mein Handy. Mein ganzes Leben ist vollgestopft mit Sachen, von denen ich keine Ahnung habe, die mir ein völliges Rätsel sind. Und ich rede hier nicht von Frauen. Früher war das anders. Wenn man da zum Beispiel einen Film hatte, konnte man den gegen das Licht halten und sah darauf die Einzelbilder. Wenn ich heute eine DVD gegen das Licht halte, sehe ich nur meine doofe Hackfresse, die sich verständnislos auf der glänzenden Oberfläche spiegelt. Oder zum Beispiel, wenn mein Drucker ständig 2 oder noch mehr Blätter auf einmal einzieht. Warum? Warum schafft es dann der Geldautomat immer so zielgenau nur einen 50-Euro-Schein auszuwerfen? Und umgekehrt gefragt, wann baut endlich jemand Geldautomatentechnik in Drucker ein? Plötzlich klingelt das Handy. Scheint mir zwar völlig unmöglich, ohne Akku und SIM-Karte, aber was weiß ich schon. Am Apparat ist eine Frau von einem Marktforschungsinstitut. Sie fragt, wenn am Sonntag Neuwahl wäre, würden Sie dann am Montag eine Digitalkamera kaufen? Ich sammle die unglaublich vielen Einzelteile meines an der Wand zerschellten Handys zurück in den Karton, aus dem es kam, und kreuze auf dem Rücksendeschein des Herstellers an: defekt. Nach kurzem Überlegen kreuze ich auch noch an: das Gerät entspricht nicht meinen Vorstellungen.

Ja, zum Schluss völlig weg vom Thema. Letztens habe ich mit einem Nazi geredet und ich weiß nicht mehr, entweder war es in der S-Bahn oder in irgendeinem Landtagsparlament. Und der Nazi hat dann gesagt: Ich finde, alle Asylanten sollten aus Deutschland verschwinden. Und ich dann so: Genau, alle einbürgern. Und er: Genau, alle einbürgern, das Pack. Ihr seht, man muss nur mit den Leuten reden.

Oh Gott, das ist mein fünfter Auftritt heute. Ich weiß echt nicht mehr, wo ich bin. Ich war eben noch in Spandau hier beim Spargelfest von der Commerzbank. Das war, jetzt bin ich hier. Ich hab meine Agentur gewechselt. Das ist es. Ne? Ich hab bei der neuen irgendwie das Kleingedruckte nicht gelesen. Ich weiß nicht, ich muss jetzt alles machen, was ich nie machen wollte. Diese ganze Galaschiene, ne? Hier, Betriebsfeste, Firmenfeiern, Insolvenzeröffnung. Ich habe alles an der Backe. Ich bin überall. Und nirgends, wo war ich gestern, ich war in Templin, ne, das ist Uckermark, Nordbrandenburg, ne, da habe ich gespielt, im Seehotel Templin, wer es kennt, das ist ein schöner alter Plattenbau, da habe ich hier für Schäfertouristik, Schäfer, das war so eine Kaffee, so ein Rentner, so eine Rentnerabfertigung, Kaffeefahrt hier, die zahlen halt ganz gut, und da war ich mit meinem Christel Berg-Programm, gar nicht schlecht, muss ich sagen, und da war der Typ vor mir, ich war Backstage und ich dachte, das kann nicht wahr sein. Der meinte das ernst, ne? Das war so ein Schlagerfuzzi und der war so verstrahlt. Und ich musste nach dem Auftreten, er war so, wunderschön, wunderschön, wunderschön hier zu sein. Mein Name ist Marc Alexander. Marc Alexander, Sie sind ein wunderschönes Publikum und so aufmerksam. Kennen Sie Harry Potter? Kennen Sie Harry Potter? Das war ein Zauberlehrling, ein Weltbestseller. Und davon handelt auch mein nächstes Lied. Schunkeln Sie mit, Harry Potter muss dein Bruder sein. Wie du mich verzaubert hast, du hast mich verzaubert mit deinem Zauberstab. Harry Potter muss dein Bruder sein, du hast mich so verhext. Dankeschön, wunderschön. Und das nächste Lied ist auch wunderschön. Es handelt von der Liebe. Es ist doch wunderschön, wenn man verliebt ist. Aber manchmal, da ist der Mensch, den man liebt, gar nicht da. Da ist er auf Arbeit oder im Urlaub und ist doch nicht mehr schön. Und da hat man Sehnsucht. Aber Sehnsucht ist doch auch wieder wunderschön. Denn dann weiß man doch, dass der andere in unserem Herzen wohnt. Und davon handelt auch mein nächstes Lied. Machen Sie mit.

Super gut, dankeschön, wunderschön. Und das nächste Lied ist auch wunderschön, das kennen Sie alle. Ist doch wunderschön, wenn man alles kennt. Ist ein Volkslied, ein altes Volkslied. Und es wird immer schöner, je öfter man es singt. Ein bisschen Goethe, ein bisschen Bonaparte. So muss der Mann sein, auf den ich warte. Dankeschön, wunderschön. Dann hat die Ansagerin gesagt, das war Marc Alexander für Sie. Der zieht sich jetzt noch kurz um, um dann frisch gefeudelt Autogramme zu geben. Und jetzt freuen Sie sich auf Reinhard Grebe. Und ich, nein. Bitte. Ich bin's nicht. Ich will's auch nicht sein. Gebt mir bitte ein Pseudonym. Ich bin's nicht.

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1: Ich sag

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Das folgende Lied hat einen vertrackten Taktwechsel. Müsst ihr mal drauf aufpassen.

habt es gemerkt. Geil, oder? Dann mach nochmal. Ja, dieses Lied habe ich auch an Weihnachten meinen Eltern vorgespielt. Und mein Vater, ein sehr friedliebender Mensch eigentlich, hat gesagt, wenn der Ackermann hängt, dann dreht den Strick auch nochmal rum. Und dann habe ich erstens noch den reflektierenden Teil geschrieben und zweitens musste ich meiner Mutter versprechen, ein Lied zu schreiben, das heißt, Gewalt ist keine Lösung. Und das muss ich jetzt immer hinterher spielen. Jetzt kommt also dieses Lied, das heißt, Gewalt ist keine Lösung. Klammer auf, Komma aber, Klammer zu. Jetzt mal ehrlich, wer von uns glaubt schon tatsächlich an eine neue Linkspartei? Ja, vielen Dank. Es ist ein sehr kurzes Lied geworden. Das Interessante ist, ich habe das Lied geschrieben, da gab es noch gar keine Linkspartei. Jetzt gibt es eine Linkspartei, ich kann es immer noch spielen. Ja, ist traurig. Naja, wo ich das, die Scheinwerfer so sehe. Also ich war bei meinen Eltern, ne? Und meine Eltern wohnen auf dem Land, ja. Und auf dem Land, da gibt es sowas völlig Irres. Rehe. Und wenn man dann mit Rehen, da gibt es so einen geilen Effekt mit so gleißendem Licht, ja. Da bleiben die einfach stehen. Also ist ziemlich blöd. Also wenn ich das jetzt mache, habt ihr ja gesehen, das wäre eher blöd für euch. In dem anderen Fall ist es eher blöd für das Reh. Und dann habe ich mich mal so ein Reh reinversetzt, habe mir überlegt, warum machen die das? Ja, könnt ihr auch mal machen, versetzt euch mal in so ein Reh rein. Ja. Und dann stehst du da auf der Straße als Reh und plötzlich so gleißendes Licht. Und dann denkst du doch, boah, voll das gleißende Licht. Bin ich tot? Und 5 Sekunden später. Und ich habe mir überlegt, dass so dann wahrscheinlich dieser Aberglaube entstanden ist vom Licht am Ende des Tunnels. Und wer jetzt aufgepasst hat, wird sagen, Momentchen. Ist doch ein menschlicher Aberglaube. Aber du, mein Freund, bist ein Reh. Und dem möchte ich antworten, schon mal was von Reinkarnation gehört.

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1: Und der Pizza hat, und der Pizza hat Kentucky Fried Chicken und der Pizza hat. Dankeschön. So, was machen wir jetzt?

ist Dr. Love. Empfindet die Frau tiefes Glück, fällt es auch auf mich zurück. Habe ich dann gesagt, und da schaue ich so ins Publikum, und habe mich nur gefragt, mit wie vielen Bypassen kann man eigentlich weiterleben? Da war einer, der lebte nicht mehr, der war tot, definitiv. Der hat sich nicht mehr selbst bewegt, der wurde so mitgeschunkelt durch die Reihen, das war, dann dachte ich mir, ist vielleicht ein schöner Tod, einzuschlafen in Templin bei Christe Berg. Vor allen Dingen, wenn ich das spiele, kann ja sein, echt, also... Ihr seid wirklich ein starkes Publikum. Echt, also, ich bin es gar nicht mehr gewöhnt überhaupt. Reaktionen überhaupt, ich kenne es gar nicht mehr. Ne? Ihr seid wirklich das beste Publikum, das ich heute hatte, das muss ich wirklich sagen. Also, wenn ich mich entscheiden müsste zwischen einer Weltreise und euch, ich schicke euch eine Postkarte, wirklich, das mache ich. Ist auch nicht von mir. Von wem ist denn das? Oh, ich krieg's nicht mehr zusammen. Ich hab, ich war neulich, was ich erlebe, ich war neulich auf dieser Geburtstagsgala hier, 100 Jahre Hartmut Medorn und die waren, ich habe in der Charité gespielt, im Aufwachraum, genau, das wollte ich erzählen. Da war ich mit meiner sterilen Hammond-Orgel war ich unterwegs und da hat der örtliche Proktologe gesagt, der hat

0: nur noch gute. Also diese Welt jetzt hier, ne? Das sind wirklich, also, und da muss man mal sagen, da sind manche dabei, die sind richtig geil, ne? Muss man wirklich sagen. Also da stehe ich selber drauf. Das ist hier, das zum Beispiel. Das ist einfach, das, ich spiele es, kennt, ne? Hier, pass auf.
1: Jetzt spielen wir mal ein Lied. Wir spielen das Autobahnlied. Musiktherapie, Frau Eimes. Dieser Song ist für all diejenigen von euch, die ihren Jahresurlaub immer auf den Autobahnen dieses Landes verbringen.
2: Bei Bielefeld.
1: Ja, zum Beispiel bei Bielefeld.
2: Bei Bielefeld.
1: Die Stadt, die es gar nicht gibt.
2: Bei Bielefeld.
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Und jetzt ihr. Auf der 2-2. Soll ich euch das Prinzip nochmal klären oder ist es ungefähr klar? Ich seh nur Leitplanken und Parkleitsysteme und du erzählst von deiner Chrysantheme. Jetzt braucht ihr auch nicht mal angekommen kommen, jetzt ist es zu spät. Zwischen Personenkraftwagen und Lastwagen planen sich fließenden Verkehr auf der Gegenfahrbahn. Flüssig fließt der Verkehr derweil wie in einem Autobahnpuff in der Tschechoslowakei. Der Himmel hängt voller CO2-Emissionen, keine Geigen, nur Schilder und Mautstation. Wir sitzen fest im Sinnbild des Global Warming und nichts passiert, nicht mal Aquaplaning.

So, das folgende Lied heißt das Lied für die digitale Bohème und es geht so. Das ist kein Intro, aber das Lied muss erst noch booten.

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Manchmal geh ich brunchen mit meiner Freundin Esther. Dann spielen wir unser Lieblingsspiel. Es heißt, wer ist gestresster? Ich bin ein

0: Ich möchte jetzt noch etwas nachtragen, was eigentlich in Renates Serie mit der Wonneberger gehört. Der Kampf um die Leichen wird immer härter. Es gibt in Deutschland 3.500 Bestattungsunternehmen und die schlagen sich um 900.000 Tote pro Jahr. Das ergibt einen Gesamtumsatz von 3,5 Milliarden Euro. Der Umsatz steigt von Jahr zu Jahr. Nicht, weil die Zahl der Leichen steigt, sondern weil das Raffinement des Bestattungsangebotes erhöht wird. Die Innenausstattung der Särge wird immer kostbarer. Zu Recht, wenn man bedenkt, was Menschen in den frühen Jahrhunderten ihren Verstorbenen mitgegeben haben. Heutige Hinterbliebene schütteln die Köpfe, wenn sie hören, dass man den Toten ihre Ringe und Ketten gelassen hat. Man hat ihnen sogar Münzen an die Seite gelegt, damit sie sich was kaufen können, wenn sie auf der Milchstraße bummeln gehen oder, was noch einleuchtender ist, etwas Geld für die Überfahrt über den schwarzen Fluss, der die Lebenden von den Toten trennt.
1: Heute teilt man sich den Schmuck schon, bevor der Todesfall eingetreten ist. Die Vertreter der großen Bestattungskonzerne, die als Berufsmine im Dienst ständig die, wie man eben sagt, Leichenvitamine parat haben müssen, sie waren es, die die Trauernden zur Leiche bitten mussten, arbeiten mit Hilfe von ausgefeilten Strategien an der finanziellen Erleichterung der Bestattungskostenträger. Ein Todesfall löst eine unglaublich lange Reihe von Geschäftsvorgängen aus. Afrika-Kenner behaupten, dass ein auf den Bäumen hockender und wartender Geierschwarm sich sozialer verhält als Bestattungsunternehmer. Das mag so sein, aber verständlich ist natürlich der Wunsch, sofort zur Stelle sein zu wollen, wenn der Todesfall eingetreten ist. Man verlässt sich auf Tipps.
0: Wer gibt die Tipps? Zum Beispiel Notarztwagenfahrer, die ziemlich genau abschätzen können, ob der Patient in ihrem Wagen weiterleben wird oder nicht. Und in den Büros der Unternehmen sind mehrere Angestellte ständig mit dem Studium der Todesanzeigen in den Zeitungen beschäftigt. Wobei es dann meist schon zu spät ist für ein attraktives Bergungsangebot.
1: Dass hier und da auch Menschen unterwegs sind, die mit Interesse lesen, dass in vornehmen Stadtvierteln jemand gestorben ist, der am Freitagvormittag um 11 Uhr zu Grabe getragen wird, wodurch man annehmen kann, dass zu der Zeit in diesem Haus sehr wahrscheinlich niemand anzutreffen ist, versteht sich am Rande.
0: Es gibt Städte, habe ich mir sagen lassen, in denen die Polizei das noch nicht gemerkt hat.
1: Dass die Unternehmen riesige Abgaben entrichten müssen für dieses Tippsystem, sollte jeder Trauernde verstehen. Also muss er auch einsehen, dass eine Kostenbeteiligung verlangt wird von denen, die an einer Bestattung mitverdienen. Organisten, Trauerredner, Trauersänger, Wirte, die am Leichenschmaus verdienen, Floristen und so weiter und so weiter. Nichts ist umsonst, es lebe der Tod. Wenn schon die Würde des Menschen zu Lebzeiten antastbar ist, dann soll sie ihm wenigstens im Finale gewährt werden.
0: Ich kann Beerdigungen auf den Tod nicht ausstehen. An eine allerdings erinnere ich mich gern. Und nichts hätte ich lieber, als dass mir mal so ein Schlusssatz geschenkt würde. Im Kabarett Die Berliner Starreschweine traf ich immer mit besonderer Freude das Paar Max und Mulle. Max spielte den Schlagbass und seine Frau machte die Garderobe. Max verehrte den berühmten Komponisten Rudolf Nelson. Als Nelson starb, gingen wir alle zur Beerdigung. Max war sehr bewegt, schloss dann auf dem Parkplatz sein Auto auf, blickte zurück und sah, wie gerade eine dicke, schwarze Rauchwolke aus dem Schornstein des Krematoriums quoll und sagte mit tränenerstickter Stimme: »Da ballert er ab, Ole Rudi.«
2: So, wo waren wir stehen geblieben? Ja, genau, Buchheim. Es ist ja so, wenn man ein Teenager ist in Puchheim oder in so Orten wie Puchheim, dann hat man nicht so viele Möglichkeiten, irgendwie auszugehen. Wir haben ja keine Clubs oder sowas gehabt. Klar, man kann ins Jugendhaus gehen, da waren immer Partys im Jutz, aber da konnte ich mich ja nicht mehr blicken lassen wegen meinem Gangster-Debakel. Dann hat man normal die Möglichkeit, im Partykeller zu feiern, bei den Eltern zu Hause. Ging bei mir auch nicht, weil da lagen meine Eltern besoffen drin. Und deswegen haben wir meistens am See gefeiert, am Olchinger See oder am Böhmer Weiher. Und früher, das wisst ihr ja gar nicht mehr. Früher haben wir mir noch gar keine Handys nicht gehabt. Da hat man sich ja noch verabreden müssen und da musste man auch pünktlich da sein. Und da bin ich auch damals vor allem noch ganz im Klischee gewesen. Ich war sehr unpünktlich früher. Also wenn wir uns so um 8 Uhr verabredet haben, dann bin ich mal so um 7:45 ganz geschmeidig zum Duschen gegangen. Und dann fährst du halt nach mit dem Radl. Und dann dämmert's ja immer schon so. Und dann musst du halt die richtige Party suchen, musst deine Freunde suchen. Man kann ja nicht anrufen. Und dann schaust du halt so und es gibt so verschiedene Feuerstellen dann. Und manchmal gerät man auch auf die falsche Party. Passiert halt. Aber ist ja nicht schlimm, wenn da Musik war, weil ein berühmtes Sprichwort sagt ja, wo gesungen wird, da lass dich nieder. Böse Menschen haben keine Lieder. Das mit dem Bass war übrigens tatsächlich meine Mama. Wirklich.
3: Haben keine Lieder.
2: Liebe dich. Haben keine Lieder. Ja, mir hat aber niemand gesagt, dass dieser Spruch nicht auf das Horst-Wessel-Lied anzuwenden ist. Ja. Ich bin also so rumgefahren, Horst-Wessel-Lied, SS, kennt ihr alle, ja, und hab halt die richtige Party gesucht eines Abends. Und man macht das ja nicht, man ist ja nicht blöd. Du crasht ja so eine fremde Party, vermeintlich fremde Party, nicht frontal. Man macht es dann schon so, dass man ein Fahrrad abstellt und dann durchs Gebüsch sich anschleicht. Ja. Ich kann ja eins werden mit der Nacht, dann... Ja. Dann habe ich halt geguckt, da war Musik und so, Feuer war da, und hab da hingeguckt und hab gesehen, ah, mit den Kameraden im wahrsten Sinne willst du bestimmt nicht feiern. Die hatten alle so modisch sich geeinigt auf jeden Fall. Die hatten so schwarze Springerstiefel an mit weißen Schnürsenkeln. Frisurentechnisch haben sich auch alle geeinigt auf den Niki Lauda-Look, sag ich jetzt mal. Also hatten eher so kurzgeschorene Haare. Und ich habe dann schon gecheckt, okay, schnell weg hier. Und wollte mich gerade wegschleichen. Und auf einmal stehen vor mir ein paar schwarze Springerstiefel mit weißen Schnürsenkeln. Eine schwarze Hose. Ich werde dich keines Blickes mehr würdigen. Ab jetzt. Grüne Bomberjacke. Und wirklich, ich schaue in das Gesicht eines blau-schwarzen Inders. Ja. Sehe ich den Typen da, mein Herz war noch ein bisschen schneller am Schlagen, dann meinte ich so, Alter, boah, das hast mir einen Schrecken angejagt. Bruder, geile Verkleidung. Aber du hast ein klitzekleines Detail vergessen oder zu viel im Gesicht, nämlich die Farbe. Und dann packt er mich am Arm und macht so. Ey, Nigger, du färbst ja gar nicht ab. Dann hält er mich weiter fest und meint so, hey, schwer. Das war einer von den Nazis. Komm mal her, ich hab hier einen Nigger. Und auf einmal stehen die anderen neuen Nazis, die wirklich dann auch weiß waren, stehen auf und haben mich so umstellt quasi. Und ich war da wie die Maus vor der Schlange. Ich wusste wirklich nicht, was ich machen soll. War da so und man, es gehen da so Bilder durch den Kopf da. Ich weiß nicht, ob ihr die Situation kennt. Und man hat ja, wenn man jetzt durch die Medien, zum Beispiel, wenn man jetzt in Afrika, im Urwald, ja, von so einem Stamm Wilder gefangen genommen würde, dann weiß man ja durch Mickey-Maus-Hefte und durch Comics und so, durch Tarzan weiß, was mit einem passiert. Das ist ganz klar. So, die binden mich an den Baumstamm und schön über der Flamme. Ja. Aber ich wusste nicht, was machen die Nazis mit mir? Ja, essen die mich auch? Kommt jetzt Adolf Schubeck, der... Ja, weiß ich nicht. Der böse Bruder von Alfons, der noch bösere Bruder von Alfons... Kommt der auch irgendwie in Uniform raus und reibt mich mit Ingwer ein? Und schmort mich schonend, ja, bei 60 Grad gleichmäßig. Ja, weiß es nicht, hatte Angst auf jeden Fall. Ja, und war da so, und auf einmal höre ich hinter mir noch so eine, ich sag mal, Bauernstimme. Noch so ein Typ, der sagt, ey, schwer. Und ich dachte so, geil, jetzt kommt der Rest der Bagage. Ich suche mir schon mal meinen Walk of Fame am Bürgersteig aus, ja, wo ich mein Gebiss verewige. Dann war das aber der Bernie, mein Freund mit den vollgeschissenen Hosen. Und der war so, das war so ein Burschenverein-Typi irgendwie. Die kam da mit seinen Lederhosen-Djangos, kam der an und hat sich vor mich gestellt. Die hat mich beschützt. Und gemeint, ey, ihr grümmt's im Simon kein Haar. Und die Nazis so, ey, bist du ein Niggerfreund oder was? Und er so, ja, ich bin Niggerfreund. Und im Simon passiert nichts. Bla bla, ich hab nicht so viel davon mitbekommen, weil ich habe in der Zwischenzeit den Moonwalk für mich entdeckt. Ein mutiges Kerlchen. Hab auch ad hoc schwimmen gelernt und bin ins Wasser gesprungen und zack, im Rückwärtsschmetterling... ans andere Ufer geschwommen. Geografisch, andere Ufer.
4: Ich wollte nur kurz sagen, was ich von so Zeug halt, was mit so Stiftungsdingen, auch die ganze Wohltätigkeitsvereine, das ganze Gesindel mit UNICEF und die Banditen, die sich das Geld in die Tasche stecken, das, und dann noch die ganzen Vereine dazu mit Rotarier und Lione, das sind alles, das, ich halte da gar nichts davon, das ist alles Beschiss. Für uns kleine Leute ist das nichts. Ich bin mein Leben lang Arbeiter gewesen, ich bin ein alter SPDler. Da hast du anderen Sorge, wie ich so Zeug. Ja. Das, ich kenne die aber, die haben zum Beispiel bei uns daheim auf dem Wochenmarkt, haben die samstags einen Stand. Ich weiß aber gar nicht, ob es die Rotarier sind oder die Lione. Das, ich kann die nicht unterscheiden, die sehen all gleich aus. Ja, das sind die, die haben, aber ich weiß nur, die haben so einen blauen Vereinswimpel, den haben sie nämlich immer vorne. Und da beziert dich so ein blauer Lappe vorne dran mit dem, ich glaube, das Lenkrad von ihrem Segelboot, das haben sie als, haben sie als Vereinswimpel, nicht? Und das, da haben sie dann, und dann haben sie immer Plakate dabei mit so Bildern, wo man sieht, für was sie Geld sammeln. Das sind aber immer dieselben, die haben so Bilder von halb verhungerten Negern und für die sammeln sie immer samstags Geld. Die haben sie, kennen sie, ich habe vielleicht mal auf der Safari kennengelernt. Und dann sammeln sie für die. Und für die sammeln sie dann Geld ein und sagen sie, wenn sie dann das nächste Mal bei der Safari, geben sie es nicht, dann und machen sie dann bei denen Fotos, dann nehmen sie so einen Neger in den Arm und halten das Geld hin. Und der darf es auf der anderen Seite, der wird schon festhalten, dann machen sie das Foto und dann kann er es behalten. Und die Bilder sind dann bei uns wieder auf dem Wochenmarkt, dass man sieht, wie sie da beim Neger wohltätig sind. Nicht so, so Leute sind das. Wenn ihr mal so einen Stand seht, müsst ihr mal gucken. Aber jetzt nicht nach den Neger-Bildern, sondern mehr die Leute am Stand. Das sind, wir haben früher immer gesagt, das sind die, die sich ihr Laptop beim Schaffen die Finger nicht dreckig gemacht haben. Die sind dann bei sowas immer, stehen sie blöd rum und sammeln Neger-Gelder. Das. Ja, die haben zum Beispiel einen Kühlschrank immer dabei am Stand. Da, also wenn ich jetzt für halb verhungerte Neger Geld sammle, samstags morgens, da brauche ich doch keinen Kühlschrank. Ja. Ich meine, ich weiß ja, warum sie ihn dabei haben. Der hat ja mal aufgestanden, da haben sie die Kiste Prosecco hat drin gestanden. Wenn mal eine Viertelstunde keiner gekommen ist, auf dem Stand wird ein kleiner gezwitschert, sonst wird es langweilig. Ja. Ja, deswegen ist wahrscheinlich auch die Ding immer dabei, die, wie heißt sie, die Frau von meinem Zahnarzt, die Dummnuss, die steht da immer, ja, die steht immer ganz vorne am Stand, damit jeder sieht, dass sie wohltätig ist, die Blödkuh. Die hat immer, am Superausschank steht sie immer, die haben immer so einen Superkübel dabei und dann verkaufen sie Kartoffelsuppe, aber mit Lachs. Ja. Ja, ist ja logisch, der Lachs ist wahrscheinlich vom Sektfrühstück übrig geblieben und dann schmeißen sie in die Kartoffelsuppe und gehen auf den Wochenmarkt für halb verhungerte Nächte Geld einsammeln. So lebt es bei denen. Das ist schon, ich habe das denen aber auch schon einmal gesagt, was ich von ihnen halte. Das hab, ja, aber das war aus Versehen, das wollte ich gar nicht. Tatsache, das stimmt. Das ist mir passiert bei der letzten Bundestagswahl. Das weiß ich noch, weil mir ging es nicht gut, mir hatte freitagsabends noch Ortsvereinssitzung gehabt von der SPD und da hat einer Prognose dabei gehabt. Ja. Und da habe ich schon praktisch die ganze Nacht nicht geschlafen. Und da bin ich samstags morgens auf dem Markt und wie es der Teufel will, gerade wie ich an dem Drecksstand vorbeigekommen bin, habe ich gesehen, wie sie alle, und da habe ich auf den Haufen gestanden. Der Oberdummschwätzer hat Shampoos eingeschüttet bis oben hin voll und hat gesagt, meine Herren, lassen Sie uns anstoßen auf das morgige Ende der Sozialdemokraten. Und da haben sie all dreckig gelacht, da haben angestoßen, am Zug die Shampoos fort. Das war mir dann zu viel. Na, das. Ich habe gar nicht groß überlegt, ich habe hinterher gerufen. Ich habe gesagt, wisst ihr, was ich von euch halte? Habe ich gesagt, wenn es euch nicht gibt, dann bräuchte man auch keinen Stand. Habe ich gesagt. Ja, das. War natürlich. Ja. Was anderes war mir so schnell nicht eingefallen. Ich habe ja keine Zeit zum Überlegen groß gehabt. Und dann, wenn ich vorstelle, wie die blöd geguckt haben. Erst haben sie alles so gemacht, als ob sie es gar nicht verstanden hätten. Und dann hat der Obersimpel zu mir gesagt, guter Mann. Und das kann ich sowieso schon leiden, wenn sie mir einer guter Mann sagt. Da ist sowieso schon fertig. Guter Mann, was möchten Sie uns denn damit eigentlich sagen? Da habe ich es ihm dann erklärt. Das ging auch ganz schnell. Ja. Ich habe gesagt, pass auf, habe ich gesagt, erstens bin ich nicht ein guter Mann, das kannst du da vorne weg mal merken. Ich gesagt, und zweitens, von Leuten wie dir habe ich mein ganzes Leben lang nichts haben wollen. Habe ich gesagt, ich habe immer nur einen anständigen Lohn haben wollen. Ich habe nämlich auch anständig geschafft. 45 Jahre lang habe ich geschafft, wie ein Brunnenputzer. Und wenn ich anständig bezahlt worden bin, da hatte ich selber Geld für Kartoffelsuppe. Da habe ich euch nicht dafür gebraucht. Die hat für die ganze Familie gereicht, die Kartoffelsuppe. Da war aber auch kein Lachs drin, sondern Würstchen, wie sie es gehört bei Kartoffelsuppe. Und wenn wir einen Teller übrig gehabt haben, da habe ich einen von der Straße geholt, dem haben wir einen Teller Suppe abgegeben, den habe ich mir aber selber ausgesucht, wenn ich einen Teller Kartoffelsuppe abgebe und da wärst du, Arschloch, nicht dabei gewesen.
5: Jede zweite Ehe wird geschieden, ne? Weil man immer denkt, oh, ich brauche mal was Schärferes. Ne? Jede zweite Ehe kann man jetzt sagen, 1-2, schade, ist so, Statistik. Ja, ich kann doch nichts dafür, das ist Statistik. Aber ehrlich, würden Sie sich ein Auto kaufen, bei dem Sie wüssten, jedes zweite Auto explodiert? Na, man muss auch mal über die Ehe kritisch nachdenken. Ist sie noch konform? Also passt sie noch? Ist sie gesellschaftlich überhaupt noch relevant? Ich weiß es nicht. Klar, im Mittelalter hat eine Ehe funktioniert. Ja, wenn du mit 28 geheiratet hast, durchschnittlich bist du damals 34 geworden, 6 Jahre, schaffst du. Ja, warst du noch 4 Jahre, warst du irgendwie auf den Kreuzzügen, einer kam zu nach Hause, hast erzählt, dann fingst du an zu trinken. Gut, das geht, aber wirklich. Aber stellen Sie sich mal heute vor, Sie heiraten mit 20, wir werden durchschnittlich 80. Dann sind Sie 60 Jahre verheiratet. 60! Das ist lang. Ich sage Ihnen, da draußen gibt es Leute, die wissen, wie sich unendlich anfühlt. Und bei mir im Freundeskreis geht das jetzt auch gerade los. Ne? Lassen sich alle scheiden. Lassen sich alle scheiden, weil sie denken, ah, ich brauche was Neues. Ne? Und ich mag das nicht. Ich will nicht, dass ich der Letzte bin. Also, weil ich bin ja. Und deshalb versuche ich jetzt da so ein bisschen gegenzuwirken. Ich habe so eine Theorie entwickelt, so eine Variante. Ich nenne das auch gerne mein Programm, um die Ehen meiner Freunde zu festigen. Und ich glaube, das ist ganz gut. Das würde ich gerne mal vorstellen, können Sie mir Feedback geben. Und zwar, also meine Idee beruht eigentlich auf dem Grundsatz krisenfestigende Beziehung. Ja? Und ich verabrede mich jetzt gerne mit meinen Freunden, also die noch verheiratet sind, und dann quatschen wir immer eine Runde. Ne? Und irgendwann sage ich dann, oh, du, ich habe gestern deine Frau gesehen, die war mit einem anderen Typen unterwegs. Obwohl das nicht stimmt. Ja, dann geht er nämlich nach Hause und stellt sie zur Rede. Sollte ich aus Versehen Recht haben, ne, dann klärt sich das, dann sind sie auseinander. Ist doch wunderbar. Habe ich Unrecht, streiten die sich, ja, aber dann sehen sie, oh, ich gehöre diesem Menschen. Also es ist wichtig für ihn auch, Versöhnungssex, und das Ding hält. Okay, ja, ich habe es auch weiter, weil ich habe einen Kumpel, Michael, ja, so, und da weiß ich, der kommt immer um 17 Uhr nach Hause. So, und da kriselt es so ein bisschen, da dachte ich, die muss ich wieder zusammenbringen. Deshalb habe ich jetzt Michael, also nicht Michael, also eigentlich eher seiner Frau, der habe ich jetzt für 16.55 Uhr, hatte ich deren Chippendale bestellt. So ein Stripper, ja? So, und als er dann um 17 Uhr nach Hause kam, stand er schön nur im Stringtanger im Flur, ja? Und da ist ja dann auch Redebedarf. Ne? Und da denke ich mir, wenn die das schaffen, dann hält die Ehe. Verstehen Sie? Und da bin ich mir auch selbst nicht zu schade für. Nein, ich verabrede mich auch selber gerne mit den Frauen meiner Freunde und dann fühle ich denen so ein bisschen auf dem Zahn. Ne? Und gerne gehe ich dann mit denen Kaffee trinken. Wir treffen uns dann irgendwie in der Lobby von einem Hotel oder sowas und dann quatschen wir da. Dann will ich mal hören, wie sie so drauf ist. Ne? Und so nach 10, 20 Minuten ins Gespräch, dann habe ich irgendwann aus Versehen immer so einen Zimmerschlüssel, ne? In der Hand. Da sage ich auch, oh, guck mal, ein Hotelzimmerschlüssel. Was kann man denn damit machen? Wofür ist denn der vielleicht gut? Ja, und wenn wir dann in der Kiste landen, sage ich, boah, du Schlampe. Ja? Ja, aber nicht beim ersten Mal. Um Gottes Willen, ich lasse das erst 4, 5 Mal passieren, könnte ja ein Ausrutscher sein. Ne, und dann erzähle ich das meinem Freund aber auch. Ja? Gut, der redet jetzt nicht mehr mit mir, aber mein Gott. Blöd war nur, sie kam jetzt auf mich zu und fragte, wie sieht's aus, ist das eine Beziehung? Habe ich gesagt, Mädchen, du bist doch untreu. Ja. Du dampfst doch noch vom Vorgänger. Ja? Ja, gut, das war ich, aber trotzdem. Okay, ich arbeite noch mal dran. Aber Ehe ist so wichtig.
6: Winterfreuden. Der Nymphenburger Kanal ist seit alters her im gefrorenen Zustand ein idealer Platz für Schlittschuhläufer, aber besonders fürs Eisstockschießen. Aber wie immer im Leben gibt es da welche, die stets über das Ziel hinausschießen. Das heißt, der Eisstock, der eingesetzt wird, um eine besondere Konstellation herzustellen, meinetwegen um einen Gegner herauszuhauen, kommt pfeilschnell angerauscht, verfehlt er aber sein Ziel, verlässt er die normale Bahn um Meilen. Für geschulte Beobachter ist es natürlich leicht zu ersehen, dass dieser Eisstock erst in, sagen wir, circa 30, machen wir 40 Metern zum Stehen kommt. Also mussten wir etwa in dieser Entfernung das Eis aufschlagen. Es bündig machen und so präparieren, dass kaum war, wieder eine dünne Eishaut zu erkennen, diese mit Schneestaub zugedeckt eine tückische Falle für den Eisstock ergab. Die Vorfreude und die ziemliche Gewissheit des nahenden Erfolges vor Augen hat uns beflügelt. Und wir hielten uns Arglosigkeit und Unbeteiligung vortäuschend in der Nähe der zünftigen Moorschaft auf. Und Geduld lohnt sich auf alle Fälle. Irgendwann zischte der schwere Stock an der Taube vorbei, verfehlt sein Ziel, aber traf dann dennoch ins Schwarze. Sein Gewicht drückte auf die künstliche Falltüre, die wir bereitet hatten, und der Eisstock sank auf Nimmerwiedersehen auf den Grund des Nymphenburger Kanals. Sein Besitzer, oder besser sein ehemaliger Besitzer, fluchte gottserbärmlich. Worte wie rotzläffig, stinger, die Saubahn, die miserable, gedreht, Hamelin, die gleiche Hundsgrippe, der feine Saufratzen, kreisliche Halunknotrade, Mist und Verrecke, klangen wie Musik in unseren Ohren. Aber solange kein Beweis da ist, muss ja, wie man weiß, die Unschuldsvermutung gelten. Und da es wie jedes Jahr wieder Winter wird, hoffe ich doch inständig, dass also Eisstockschießen weiterhin vielen Menschen große Freude bereiten.
7: Bevor da meine kriminelle Ader zum Tragen gekommen ist, war ich ja selber Detektiv gewesen. Angefangen hat es eben, dass ich gelesen habe, so Detektivgeschichten und Kassetten. Habe ich mit einem Eifer habe ich das verschlungen. Am Abend solche Detektivromane gelesen und gelesen. Ich war so aufgeregt, meine Ohren haben rot geglüht dabei. Ich hätte gar keine Nachttischlampen mehr gebraucht. Habe ich das aufmerksam durchgearbeitet. Habe das genossen, dass die überhaupt kein Risiko gescheut haben, um da Indizien und Beweise zu sammeln. Das hat mir gefallen. Und es waren meistens so allein agierende Solo-Detektive oder so Detektivgruppen, bestehend aus Buben, die schuldpflichtig waren, und Madler, die auch schuldpflichtig gewesen sind, und ein Hund, der aber meistens nicht schuldpflichtig war. Und die haben da halt geforscht, wer das Verbrechen begangen hat. Und wenn du das gelesen hast, das war... Wirklich, was sagst du denn? Die kochen auch bloß mit Wasser. Allein von der Fortbewegung, das war auch nichts Besonderes. Was sagst du, was machen sie? Die laufen, die fahren Fahrrad oder Roller, ein Bus, S-Bahn und mal mit der Bahn. Das war weiter nichts. Spektakuläres, das hätte ich auch noch fertig hingebracht. Und dann, wenn es hart auf hart gekommen ist, dann haben sie mal eine Lupe verwendet. Ja, aber muss ich ganz ehrlich sagen, eine Lupe hätte ich abgezeugt. Meine Oma hat eine Lupe gehabt. Die hat eigentlich den ganzen Tag ihr Leben damit verbracht, dass sie Zacken von den Briefmarken nachzählt hat. Und hat mit der Lupe da drauf geschaut. Und da wäre es ja leichtes gewesen, dass ich zu meiner Oma hingehe und sage, du Entschuldigung, ich stecke in Ermittlungsarbeiten, könnte ich mir mal deine Lupe ausleihen? Ich habe ein super Verhältnis zur Oma gehabt, dann hätte sie gesagt, na freilich nicht mit. Aber pass auf, bitte. Und bring's mir wieder. Du weißt ja ganz genau, ich brauch das, wie ich ja die Zacken halt. Dann wäre das kein Problem gewesen. Und das war dann immer am Schluss von so einem Detektivroman. Und dann haben die einen Täter gehabt. Und dann ist in der Zeitung gestanden. Und auf der allerletzten Seite hat der Polizeiinspektor hat die dann eingeladen in die Polizeiinspektion. Und dann haben die als Belohnung haben die Kuchen und Eis gefressen. Und das habe ich jetzt mal, wenn ich das gelesen habe, habe ich mir gedacht, ach, das täte mir auch schmecken heute. Halt. Dann habe ich das immer wieder gehört und gelesen und dann war irgendwann der Punkt in meinem Leben, wo ich gesagt habe, ich möchte es nicht nur passiv konsumieren, ich möchte auch mal selber aktiv werden. Und habe mich dann im Freundeskreis ein wenig umgehört, ob ich vielleicht ein paar Geschäftspartner finden kann. Beim Nachbarsbuben, beim Markus habe ich vorgesprochen, der war hellauf begeistert und hat gesagt, mit Reinhard habe ich dann noch verhandelt, der hat gesagt, er ist dabei und dann haben wir das erste konspirative Treffen haben wir vereinbart. Und dann war der erste Tagesordnungspunkt damals ist gewesen, wie nennen wir unsere Organisation. Und da hat der Markus, wie ich heute noch finde, einen super genialen Einfall gehabt, er hat gesagt, wie wäre es denn, wenn wir uns Beutelratten GmbH nennen? Das haben wir einstimmig, haben wir das durchgewogen, das war optimal. Und dann haben wir so ein DIN A4-Heftler genommen und dann haben wir am Einband von drauf, haben wir Fällebuch der Beutelratten GmbH haben wir draufgeschrieben. Da ist das super losgegangen. Und dann war der nächste Punkt, wo wir uns gefragt haben, welches Verbrechen klären wir jetzt auf? Und dann hat der Markus hat lange überlegt, ihm ist nichts eingefallen. Reinhard hat ein wenig an seine Fingernägel rumzupft, er hat auch nichts gewusst, mir war nichts geläufig. Und dann habe ich gesagt, naja, dann machen wir uns jetzt einmal nicht verrückt. Dann lösen wir uns auf. Also treffen wir uns mal anders, wenn es besser ausschaut mit der Kriminalität. Und sind dann auseinandergegangen und ich habe dann die nächste Zeit nicht ereignislos verstreichen lassen. Ich habe mir dann so Sekundärliteratur für angehende Jungdetektive habe ich mir besorgt. Und habe das akribisch durchgearbeitet. Es war so ein Bügel, was ich noch genau hat so ein Kapitel gegeben, das hat Tannung geheißen. Und da war abgebildet drei verschiedenartig tapezierte Räume. Und vor jeder dieser Tapeten ist ein Detektiv gestanden, der in der gleichen Färbung und Anmutung wie die Tapeten Jacke, Hose und Schuhe angehabt hat. Du hast den Detektiv kaum vor der Wand gesehen heute. Wenn du das nicht gelesen hättest in dem Buch, dass der davor steht, du hättest es nicht gewusst. Und das hat mich fasziniert. Ich habe da jeden Tag ein paar Stunden davor meditiert heute. Und das war der Zeitpunkt, wo es bei uns daheim die meisten Räume mit Raufasertapeten tapeziert waren. Und da habe ich mir eines Tages habe ich mir so eine Raufasertapetenrolle besorgt. Und am Nachmittag angefangen, meine Schuhe mit dieser Raufasertapeten bündig abzukleben. Und war gerade dabei, meine Hosen auf bis über die Knie mit Tapeten einzukleben. Und dann ist die Mutter reingekommen. Und hat gesagt, das darf ja nicht wahr sein. Ja, sag einmal, hast du den Arsch offen oder was? Da klebt der Idiot die guten Schuhe und die Hosen mit Tapeten voll. Hör sofort auf! Ich schlag deinen Kopf vom Rumpf runter! Wie blöd kann einer sein? Das war dann das zum Thema Tannung heute. Und dann haben wir aber unseren ersten Fall haben wir dann gekriegt. Da haben sie nämlich meine Mutter haben sie vom Auto vorne den rechten Vorderreifen haben sie aufgeschlitzt. Da hat meine Mutter gesagt, das war bestimmt dieser bösartige Gregor heute. Und das war klasse. Ne? Jetzt haben wir ein kriminelles Vergehen haben wir gehabt und einen potenziellen Verbrecher. Jetzt ging es bloß darum, ein paar Beweise sammeln und dann stehen wir in der Zeitung und fressen Kuchen und Eis halt. Und der Gregor war, das muss man vielleicht an der Stelle noch hinzufügen, war bis dahin eigentlich ein Freund von mir. Mit dem habe ich immer ab und zu haben wir mal miteinander gespielt, bis zu dem Tag, wo der mal aus seinem Haus, aus dem zweiten Stock, sein Zwergkaninchen aus dem Fenster geworfen hat. Und es ist irgendwie durch die Luft geflogen und ungünstig am Boden aufgekommen und hat sich das Knack gebrochen. Halt. Und hat, meine Mutter hat es mitgekriegt und hat dann gesagt, da gehst du mir nicht mehr hin. Wer weiß denn, da gehst du irgendwann zum Gregor und dann ist dem langweilig und dann schmeißt er dich dicken Nödel aus dem Fenster raus. Halt. Und da kannst du froh sein, wenn du bloß in den Arm gebrochen hast. Und dann hat meine Mutter bei der Mutter von Gregor hat's angerufen und gesagt, hallo, hier ist die Mutter vom Egersdörfer. Ich wollte bloß sagen, mein Knödel kommt nicht mehr. Naja, und dann hat meine Mutter gesagt, da war wahrscheinlich der Gregor so stocksauer, dass er zum Auto hin ist von der Mutter und das Messer reingerammt hat. Naja, und dann haben wir gesagt, das klären wir auf. Und wir haben auf 180 die Beutel Ratten GmbH, der hat den ersten Fall gehabt. Dann haben wir ein paar Tage später haben wir den Gregor beobachtet. Hat er mit einem Freund auf irgendeinem Bänkler gesessen und uns war klar, der unterhält sich jetzt bestimmt über seine Untat halt. Über das Verbrechen, was er gemacht hat. Und dann waren wir in einem Abstand von 250 Meter. Und vielleicht ist der Wind irgendwie ungünstig gestanden. Wir haben jedenfalls kein Wort gehört, was der gesagt hat. Dann haben wir lange überlegt, Mensch, was machen wir denn jetzt oder was? Na, der Rhein hat den Einfall gehabt, dass wir uns unauffällig verkleiden sollten. Beispielsweise als Giraffen am Gregor vorbei, in einem Giraffenkostüm. Und dann ganz unauffällig von den Obstbäumen die Blätter runterknabbern halt. Und dabei redet er dann über seine Untat halt. Und da haben wir dann einige Zeit haben überlegt, wo kriegt man jetzt ein Giraffenkostüm her? Und dann war der Gregor schon wieder verschwunden. Und wir haben dann wochenlang haben wir nicht mehr gesehen. Und dann haben wir ihn zwar wieder gesehen, aber dann war auch klar, jetzt redet er nicht mehr drüber. Das war dann das. Und dann ist mit der Beutelratten GmbH ja, ist dann wirklich mit der Moral ist wirklich in den Bach runtergegangen. Markus hat keinen Bock mehr gehabt. Reinhard war nicht mehr motiviert. Dann habe ich eine Notkonferenz anberaumt. Habe die Herrschaften zusammengerufen und habe eine flammende Rede gehalten. Habe gesagt, meine Herren, passt doch mal auf. Wir wohnen in einem dicht besiedelten Gebiet, überall, wo du aus dem Fenster schaust. Nachbarn, Nachbarn, Nachbarn. Auf wenige Quadratmeter ein paar tausend Nachbarn. Da mach mir doch nicht weiß, dass da nicht 17, 18 Dreck am Stecken haben. Dann habe ich schon gemerkt, der Reinhard und der Markus waren begeistert. Dann habe ich gesagt, aufgepasst, wir müssen Daten ermitteln. Wir müssen alles wissen von den Leuten. Wir müssen wissen, wann gehen sie früh aus dem Haus. Wann kommen sie am Abend wieder heim? Wo arbeiten sie? Wo kaufen sie ein? Wo fahren sie in Urlaub? Wer sind die Freunde? Was sind die Autokennzeichen? Was sind die Telefonnummern? Das müssen wir alles nachkontrollieren. Wer sind die Arbeitgeber? Das müssen wir alles wissen. Und dann schreiben wir das auf und kontrollieren es nach. Und wenn sie dann irgendwann einmal eine Unregelmäßigkeit rausstellt, dann wissen wir, aha, jetzt hat er seinem Chef die Hacken ins Kreuz reingehauen. Halt. Und dann brauchen wir bloß noch ein paar Beweise und dann stehen wir in der Zeitung und fressen Kuchen und Eis. Halt. Markus, der Reinhard, die haben leuchtende Augen gehabt. Und haben gesagt, fangen wir sofort an und sind in meinem Zimmer, haben wir mit Kraft und Schwung, haben wir einen Vorhang zur Seite und haben 2,5 Stunden zum Nachbarshaus nicht mehr geschaut. Da war es uns, nach 15 Minuten war es uns schon gottserbärmlich langweilig. Halt. Ich habe dann gesagt, na, ich hole jetzt einmal das Fernglas von meinem Vater. Dann habe ich da abwechselnd mit dem Fernglas rübergeschaut. Es war überhaupt nichts. Es war überhaupt nichts. Es war keine Regelmäßigkeit, keine Unregelmäßigkeit. 2,5 Stunden sind wir da gestanden und das Einzige, was wir rausgebracht haben, war die Hausnummer. Und damit war es beendet. Damit war die Beutelratten GmbH war vorbei. Und da möchte ich jetzt im Nachhinein auch eigentlich noch meine Eltern ein wenig einen Vorwurf machen. Zumindest mein Vater muss das doch gemerkt haben. Dass er gesagt hat, Mensch, na, mein Sohn, der hat ein wenig detektivische Neigungen. Den müssen wir ein wenig unterstützen. Dass man da sagt, man tut es ja mal mit der Oma zusammen und verhandelt einmal. Dass man sagt, jetzt wird einmal ein Geld in die Hand genommen. Jetzt kaufen wir dem Boom einmal ein Richtfunkmikrofon, wo er besser bei den Nachbarn neihorchen kann halt. Oder kaufen wir mal irgendein Mittel, wo man Fingerabdrücke feststellen kann, aber halt überhaupt nichts. Und das muss man auch sagen, diese sogenannte Detektivliteratur, sowas wird ja auch nicht thematisiert. Dass da mal Tim und Struppi, die 4 Fragezeichen oder der TKKG, einmal 2,5 Stunden am Fenster stehen und einmal überhaupt nichts ist. Das wird da ja auch nicht. Spätestens auf der 4. Seite hat der blöde Hund irgendwas gerochen halt. Ha, Struppi wedelt, da wird wohl der Kaffee vergiftet sein. Wir haben überhaupt nichts rausgekriegt, die Beutelratten GmbH. Ich weiß bis heute nicht, wer meiner Mutter das Auto aufgeschlitzt hat.
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0: sag mal, Egon, wenn ich mich mit meinem nackten Popo auf ein Ceranfeld setze, werde ich dann eigentlich fotografiert?
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So. Guten Abend. Guten Abend. Dankeschön. Ja. Vielen Dank. Viele schöne, herzlicher Dank und herzlich willkommen bei Belzig stellt sich. Ja, ich stelle mich endlich mal wieder auf diese wunderbare Bühne, stelle ich mich heute Abend Ihnen und mir. Und wenn es sein muss, stelle ich mich auch der Wirklichkeit dieser Welt. Wobei, wenn man sich die Wirklichkeit dieser Welt so näher betrachtet, wirklich manchmal möchte einem schlecht werden. Aber schauen Sie, da beginnt für mich in jeder Weltenlage die wahre Lebenskunst, wenn man sich denkt, warum sich schon heute aufhängen, wenn es nächstes Jahr viel bessere Gründe gibt. Ja? Ja. Und so stelle ich mich der Wirklichkeit und noch lieber würde ich mich der Wahrheit stellen, aber ich bin vorsichtig geworden mit der Wahrheit. Sie wird uns geradezu inflationär angeboten. Jeder verspricht die Wahrheit, auch Sepp Blatter hat die Wahrheit versprochen. Ja? Die Deutsche Bank verspricht die Wahrheit und auch die Bundesregierung hat die Wahrheit versprochen, wie das war mit NSA und BND. Aber wissen Sie, in dieser ganzen NSA-Affäre hat diese Bundesregierung von Anfang an nur getrickst, getäuscht und gelogen. Und da erscheint mir das Bild von Angela Merkel auf Wahrheitssuche ähnlich realistisch wie Rainer Kallmund an der Salatbar. Ja? Also, jeder verspricht die Wahrheit, egal ob es um die Ukraine geht, um Griechenland oder womöglich um den Islam. Mein Gott, der Islam. Da gibt es die Wahrheit der Islamhasser, die sagen, Schuld am Terror ist der Islam, weil das ist eine bösartige Religion. Und es gibt die Wahrheit von Millionen friedlichen Muslimen, die sagen, Schuld ist nicht der Islam, Schuld sind die Islamisten. Und es gibt die Wahrheit von Jürgen Dodenhöfer, der sagt, Schuld ist George W. Bush, weil dieser Verbrecher der größte Geburtshelfer des sogenannten Islamischen Staates gewesen ist. Und es gibt die amerikanischen Geheimdienste, die sagen, Schuld ist Edward Snowden, weil er den Terrorkampf behindert. Und es gibt die immer gleichen Deppen, die sagen, Schuld sind die Juden, weil die Juden immer schuld sind. Und es gibt die Wahrheit von Thilo Sarrazin, der sagt, Schuld sind die Christen, weil die föcheln zu wenig und deshalb werden die anderen immer mehr. Oh. Mein Gott. Oh. Und jetzt frage ich Sie, wie soll da einer wie ich die Wahrheit finden, wo ich doch selbst nicht wahr bin, sondern nur erfunden? Ja. Nein, da halte ich es lieber mit dem französischen Schriftsteller André Gide. Der hat gesagt, glaube denen, die die Wahrheit suchen und zweifle an jenen, die sie gefunden haben. Schöner Satz, ja. Wobei, man muss ehrlich sein und sagen, Wahrheit finden geht ja heutzutage sehr viel schneller als Wahrheit suchen. Wahrheit finden geht in einer halben Stunde. Geh ins Internet und du findest sofort deine Wahrheit. Und jeder Idiot stellt seine Wahrheit ins Netz und findet sofort 180 andere Idioten, die genau diese Wahrheit gesucht haben, um ihre eigene Beschränktheit abzusichern. Ja, nein, nein. Wahrheit finden ist keine Herausforderung.

0: später lesen Sie in der ADAC Motorwelt, nein, das ist ein schlechtes Beispiel, ja. Sag mal, einen Tag später lesen Sie in der Autobild, ja, ja, da lacht man auch, aber wurscht. Lesen Sie in der Autobild einen Testbericht, in dem steht, Ihr Auto ist schlecht. So, jetzt ist er da, die kognitive Dissonanz. Und jetzt müssen Sie sich Ihre Kaufentscheidung so hinbiechen und schönreden, damit Sie vor sich selbst nicht wie ein Trottel dastehen, der unfähig ist, ein gescheites Auto zu kaufen. Also werden Sie Gründe suchen und Sie werden Gründe finden und Sie werden sagen, ach, Autobild, hör mir auf, Springer Verlag, Bildzeitung, Drecksblatt, denen klebe ich kein Wort und der Autotester war korrupt, der hat beim ADAC gelernt und überhaupt heißt er vielleicht, was weiß ich, vielleicht Winfried mit Vornamen und wenn einer Winfried heißt, das sagt ja wohl alles. Schon haben Sie wieder ein gutes Auto, nur weil einer zufällig Winfried heißt, ja. So Zeug macht der Mensch, wenn er Angst bekommt vor der Wahrheit. Und es ist erstaunlich, was sich der Mensch in seiner geradezu panischen Angst vor der Wahrheit alles hinbiechen und schönreden kann. Nicht nur Kaufentscheidungen auch. Ehepartner. Kapitalanlagen, Riesterrenten.
1: So, das folgende Lied heißt das Lied für die digitale Bohem. Und es geht so. Das ist kein Intro, aber das Lied muss erst noch booten.

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Manchmal geh ich brunchen mit meiner Freundin Esther. Dann spielen wir unser Lieblingsspiel. Es heißt, wer ist gestresster? Ich bin ein

Und kurz vor der Pause wollte ich Ihnen noch etwas ans Herz legen, ein Thema, das mich, in der Beziehung werde ich immer renitenter. Ich werde immer, und zwar, ich habe eine Art Beratungsrenitenz. Ja, wenn mich jemand mich ununterbrochen beraten will, arrogante Anrufer wollen meine Vermögensberater werden, aufdringliche Telekom-People möchten mir irgendeinen überflüssigen Unrat andrehen. Immobilienberater haben Tipps für mich, wie ich günstig unbewohnte Parkanlagen in Südengland.

England erwerben kann. Bankberater und Kfz-Berater und Gesundheitsberater und Beratungskanzleien wollen mich beraten, zu welchen Beratern ich gehen soll. Ich möchte sie am liebsten allesamt aus der Leitung jagen. Wo kommen die alle her? Früher habe ich mich immer gewundert, dass die ganze Welt voller Holländer war. Wie viele sind denn da in dem kleinen Land und drücken sich und drängen sich und wollen alle raus? Diesem kleinen Land war es doch tatsächlich gelungen, sämtlichen österreichischen und Schweizer Skipisten mit grausam schlechten Skifahrern zu überschütten. Irgendwann muss die Königin sie wieder eingesammelt haben. Die Holländerplage ist dort vorbei. Jetzt haben wir die Russen. Eigentlich haben wir sie ja immer auf dem Hals gehabt, aber nicht so drall und so reich und so neureich und so laut. Zuerst kamen sie dann im Siebenjährigen Krieg, die Russen, mit ihren kleinen Pferden durchs Brandenburger Tor geritten. Dann kamen sie als Emigranten wieder, weil der georgische Mann mit dem Schnauzbart sie gerne umgebracht hätte. Und dann war Pause. Aber dann kamen sie mit Panzern, dann mit dem Sozialismus, dann mit dem Akkordeon in die Fußgängerzone, wo sie die freie Marktwirtschaft gelernt haben. Und jetzt wissen wir nicht, wie wir sie alle wieder aus den 5-Sterne-Hotels bei uns rauskriegen und wie wir sie alle nach Österreich locken können. Dieses massierte Auftreten ganzer Bevölkerungsgruppen, das kommt mir unheimlich vor. Die Berater, wo kommen sie alle her? Wen beraten die? Wie viele Menschen gibt es, die alle ratlos sind? Jeder hochkarätige Politiker, der zurücktritt, weil er nicht gut war, ist eine Stunde danach Berater von irgendwas. Es soll vorkommen, dass führende Leute abgesetzt werden und am nächsten Tag sind sie Berater ihres Nachfolgers. Und wer berät die Berater? Ihre Sprecher. Na klar, die Berater haben ja alle einen Sprecher und die Sprecher wiederum einen Berater. Ich habe mal Ärger gehabt mit einem Polizisten, der mich wegen Falschparkens bestrafen wollte, als ich ihm sagte, er soll sich an meinen Parkberater wenden. Da war er ungehalten. Er wollte den Namen meines Parkberaters notieren, aber ich habe ihm dann gesagt, er soll sich an dessen Sprecher wenden. Und dann habe ich noch gesagt, wenn Sie mich jetzt anzeigen, sind Sie falsch beraten. Aber wo immer ich bin, im Flugzeug und im Zug, um mich herum wimmelt es von Beratern. Ich entnehme das Ihrer unbekümmerten Konversation. 2/3 aller Berater scheinen Unternehmensberater zu sein. Üben also einen Beruf aus, den es früher in dieser Dichte nie gegeben hat. Wie wird man das? Wie wird man beraten? Wie sieht so ein Mann überhaupt aus? Das interessiert mich immer schon. Einmal ist es mir gelungen, als ich neben einem solchen zu sitzen kam, im Flugzeug. Einmal ist es mir gelungen, ihn anzusprechen. Das war er nicht gewohnt. Er schaute mich mit abwesendem Blick an. Sagen wir mal, mehr abweisendem Blick. Er sah sehr gut aus. Der junge Mann sah sehr gut aus. Muss man lassen. Sehr groß. Etwa 1,90 Meter. Tadellos gekleidet. Fabelhaft frisiert. Es begeistert mich immer, wie gut die aussehen, die Vertreter dieser Generation. Die sind schöner als wir damals. Die haben diese weißen Zähne alle, diese vielen Zähne. Ich glaube, die haben mehr als wir. Ja. Und ich saß neben ihm und er sagte tatsächlich was zu mir. Er hat dann seine Rede an mich gerichtet. Leider verstand ich nicht, was er meinte. Er schaute mich überlegen, lächelnd an und wartete auf meine Antwort. Und ich habe dann gesagt, man ist manchmal nicht so spontan wie später. Das fand er nicht komisch. Keine Miene verzogen. Der Mann war so gerade mal so um die 30 Jahre alt. Und ich dachte mir, wo will der denn die Erfahrung für Ratschläge herhaben, habe ich gedacht. Ich weiß jetzt, dieser Gedanke ist falsch. Diese Prachtkerle sind vermutlich von einer zielgerichteten, hohen Intelligenz. Zielgerichtet. Es ist zu bezweifeln, ob sie sich für niedere Dinge des Lebens überhaupt interessieren. Sie sind stark optimistisch, schauen nach vorne, immer nach vorne, so wie die unsere Kanzlerin immer gesagt hat. Man muss nach vorne blicken, nach vorne blicken. Das habe ich mal versucht, habe mit meiner Frau 2,5 Stunden auf der Couch gesessen und habe nach vorne geblickt. Ist mir niemand entgegengekommen. Manche Geschichten werden diese jungen Menschen nie verstehen. Zum Beispiel diese. Im wunderschönen Brixental in Tirol,
Zwischen Wörgl und Kitzbühel gibt es einen Hirten, einen Schafhirten, so zwischen 70 und 80 Jahre alt, der Jahr für Jahr dort eine Herde hütet, eine Schafherde hütet. Man könnte ihn, und wenn Journalisten wissen wollen, wie der Winter wird und was die Schafscheiße über die Zukunft aussagt, dann steigt man zu ihm hoch in die Bergwiese. Eines Tages hört er ein Autogeräusch und sieht, wie ein Cabrio mit einer langen Staubfahne hinter sich her die Bergstraße hochfährt, die für Autos gesperrt ist, hinaufschießt förmlich. Ein flotter junger Herr steigt aus, nähert sich dem Hirten und der Herde und grüßt mit einem Hi. Der Hirte heit zurück. Dann öffnet der junge Mann einen Laptop und fragt den Hirten, der dem Treiben gelassen zuschaut: Wenn ich Ihnen innerhalb von 30 Sekunden die genaue Anzahl der von Ihnen gehüteten Schafe sage, bekomme ich dann ein Schaf aus Ihrer Herde? Der Hirt lächelt und nickt. Der junge Mann beginnt zu rechnen. Dann drückt er und schaut und drückt wieder und schaut wieder und sagt nach 29 Sekunden 732. Der Hirte nickt. Und, fragt der junge Mann mit Triumph in der Stimme, kann ich mir jetzt das Schaf nehmen? Der Hirte nickt. Der junge Mann packt ein Schaf, trägt es in das Auto, strahlt, kommt auf den Hirten zu, um sich zu verabschieden, streckt ihm die Hand entgegen, aber der Hirte winkt ab, schaut den jungen Mann nicht ohne Anerkennung an, lässt dann seinen Blick über das rasante Auto schweifen und fragt: Gegenprobe, junger Mann, wenn ich Ihnen innerhalb von 2 Sekunden sage, welches Ihr Beruf ist, geben Sie mir das Schaf dann zurück? Da grinst der junge Mann überlegen und nickt. Der Hirte sagt, ohne lange zu überlegen: Sie sind Unternehmensberater. Da zuckt der junge Mann zusammen und fragt: Warum, woher wissen Sie? Erstens, sagt der Hirte, sind Sie mit Ihrem blöden Auto hier auf den Berg hinaufgebrettert, obwohl das streng verboten ist? Zweitens, sind Sie zu mir gekommen, obwohl Sie keine Ahnung haben von der Arbeit, die ich mache? Drittens, haben Sie mit einem viel zu großen Aufwand etwas herausbekommen, was ich sowieso weiß? Und viertens, geben Sie mir sofort meinen Schäferhund zurück.

War mal jemand bei der Blutspende? Mal was Gutes getan zur Abwechslung? Blutspende? Keiner. Jetzt haben sie alle Angst. Doch keiner bei der Blutspende. Leute, komm! Gut. Da vorne. War schlimm? Nee, war nicht schlimm. Ich war auch letztens bei der Blutspende und war Deutsches Rotes Kreuz. Da kam die Schwester an mit so einer kleinen Spritze. Und ich sag, hallo, ich bin kein Yorkshire Terrier. Unter 3 Litern mach ich nicht. Wenn ich Blut spende, brauche ich einen Eimer und ein Gewehr. Da schieße ich mir ins Bein und lass laufen. Die Schwester gefragt, wer bekommt denn später mein Blut? Das wüsste sie jetzt noch nicht. Was? Will nicht, dass mein Blut in irgendeine Lüsche weiterfließt? Gut, ich hab's ja gemütlich gemacht, auf der Liege, Schlafsack ausgerollt, Zigarre angezündet. Kommt die Schwester, man darf hier nicht rauchen. Sag, wieso? Die anderen setzen sich sogar Spritzen. Hm? Lag da ganz entspannt auf meiner Liege, kommt auf einmal so ein alter Mann mit Wodka-Fahne auf mich zugewankt. Sag ich zur Schwester, ja, dem nehmen sie hoffentlich kein Blut ab. Sagt die, nein, das ist Dr. Puschkin aus Kasachstan. Der nimmt ihnen jetzt Blut ab. Ich bin dem Alten gekämpft, ihn direkt in die Kühltruhe für die Blutkonserven eingesperrt. Da fühlt er sich wohl als Russe, ne? Aber ich wollte helfen. Ich mittlerweile Arztkittel an, Spritze in der Hand, Turnhalle verriegelt, überall Plakate aufgehängt, Blutspendetag, alles muss raus, Spende bis zum Ende, jeder Tropfen zählt. Und Panik bei den Blutspendern? Nicht die Spur! Die waren hochmotiviert, haben alle im Chor gesungen. Unter 1000 Litern gehen wir nicht nach Haus. Was haben wir gezapft? Kamen 2 magersüchtige Models auf mich zu, sagten, danke, Ausbilder. Dank der Blutspende haben wir 2 Kilo in nur einer Stunde verloren. Wir kommen morgen wieder. Ich sage, ja, wenn das schafft. Wenn nicht, lasst euch faxen. Da waren auch so 2 langhaarige Kiffer, die wollten auch Blut spenden. Da habe ich denen die Spritze in die Hand gedrückt. Gesagt, macht selber. Ihr wisst doch, wie es geht. Aber diesmal ziehen und nicht drücken, ne? Und selbst die 90-jährige Oma Meier wollte Blut spenden. So ein zierliches Persönchen. Ne? Da habe ich mich runtergebeugt. Ich sage, Mutchen, aus dir kriegen wir doch nichts mehr raus. Gesehen, die Oma Meier hat so einen kleinen Köter dabei gehabt. Dem Vieh haben wir noch 8 Liter rausgequetscht. Jetzt hat Oma Meier keinen Hund mehr, dafür eine neue Mütze. Eine Pudelmütze, Dankeschön.

0: Oder wenn der Strom, wenn der in einen Menschen fahren würde. Gell, das gibt es ja auch, ne? Sag mal, elektrischer Defekt, gell? Oder Amerika. Du, ja, wenn da jemand zu Ihnen sagt, beruhigen Sie sich erstmal, setzen Sie sich erstmal hin, ja, dann müssen Sie froh sein, wenn Sie den Kaffee vorher getrunken haben. Ich hab das mit diesen Henkersmahlzeiten nie verstanden. Ich könnte doch nicht mein Lieblingsessen genießen, wenn ich weiß, in ein paar Minuten bin ich. Oder da würde ich doch irgendwas ganz Ekliges bestellen. Ja, oder mir meine ungemachte Steuererklärung bringen lassen, damit ich dann denke, ach, lieber sterbe ich. Ja. Oder, ja, oder wenn ich morgen sterben müsste, ne, da würde ich vielleicht noch mal was Sinnloses tun. Ne? Das würde vielleicht Sinn machen, ne, wenn alles sinnlos geworden ist. Ne? So irgendwie einen Baum da pflanzen, wo morgen das neue Parkhaus gebaut wird. Ja, oder den Joghurtbecher spülen, bevor ich ihn in den Müll werfe. Ja, gut, das machen sie sowieso schon, gell? Aber, oder einen Hund vom Tierheim holen, der nur noch ein paar Wochen zu leben hat und ihm trotzdem eine Hütte bauen. Das sind so Sachen, die würde ich gerne tun, wenn ich wüsste, dass ich es nicht mehr tun kann, gell? Also wenn ich wüsste, dass ich sterben muss, gell? Aber ich weiß ja, dass ich sterben muss. Also irgendwann, gell? Wieso tue ich es nicht? Ja, ich weiß es schon, weil ich noch die Steuererklärung habe. Ja? Du, schau, weil es ein paar Menschen gibt, die bei der Steuer betrügen, werden alle kontrolliert. Ja, wegen ein paar Betrügern werden dann ehrliche Menschen wie ich erwischt.
1: Ja. Ja. 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

Nee, man muss aber schon fair sein zum Schröder. Er hat ja Großes geleistet für dieses Land. Speziell seine Agenda 2010 ist ein großer Wurf. Damit hat er sich ja sehr, sehr viele Freunde gemacht. Nicht bloß unter den Deutschen, sondern sogar unter den türkischen Mitbürgern. Wie ich neulich von einem Freund unserer Familie erfahren durfte, als er mir mit der Frage kam, kennst du Agenda 2010? Na, weißt du, was heißt Agenda 2010? Na, Agenda 2010 heißt Ergebnis Scheiße, Rückspiel kannst du vergessen. Ja, diese Agenda sagt jetzt, alle sollen arbeiten. Ja, jetzt sogar Arbeitslose sollen arbeiten. Ja, jetzt sogar musst du machen Arbeit, auch wenn du hast keine Ahnung. Ja, Schröder, beste Beispiel. Ja, das ist alles wegen dieser neuen Zumutbarkeit. Ja, kennst du Zumutbarkeit? Heißt, jetzt musst du nehmen jede Arbeit überall, ja, auch im Ausland. Ja, ja, ja, jetzt bald kannst du sehen, deutsche Arbeitslose als Gurkenpflücker in Polen. Ja, schon vor 70 Jahren Hitler immer hat gesagt, wir brauchen Lebensraum in Osten. Damals niemand hat geglaubt. So. Ja, und heute Schröder selber sagt, billige Arbeit, alles geht nach Osten. Ja. Ja, aber Schröder auch hat Angst, dass dann billige Arbeitskraft aus Osten will nach Deutschland. Ja, darum, er hat gleich gefragt in seinem Kabinett, ja, wie wir können halten raus, Ostblockmensch aus Deutschland. Ja, dann Innenminister hat gesagt, ja gut, dann machen wir an Grenze Selbstschussanlage mit finale Rettungsschuss. Ja, Umweltminister hat gesagt, machen wir Pfand auf Ostblockauto. Ja, dann Schröder hat gesagt, gut, dann machen wir Mischung aus Selbstschuss und Pfand, machen wir Maut. Ja, und dann Schröder auch gleich hat gesagt, dieses Projekt überwachen muss Stolpe. Ja, weil Stolpe ist Stasi-Mann, hat Erfahrung mit Überwachung. Ja, aber so niemand in Deutschland braucht Maut. Ja, so niemand will kommen nach Deutschland. Ja, hohe Steuer, keine Arbeit, FC Bayern raus aus Champions League. Ja, und dann überall kannst du hören, Reformland Deutschland. Nö. Ja, Deutschland ist nicht Reformland, Deutschland ist Reformhaus. Ja, weil in Reformhaus auch alles erst ist teuer und dann schmeckt schlechter. Ja, wenn du sagst, Deutschland ist Reformland, ja, dann bei Irak kannst du auch sagen, ist Reformland. Ja, weil in Irak auch, erst war irakischer Diktator, jetzt ist amerikanischer Diktator. Ja, ja, hast du gesehen, wie Bush hat gefangen Saddam? Ja, hab ich gesehen im Fernsehen. Ja, hab ich gesehen, auf einmal Saddam kommt raus aus Erdloch. Ja, hab ich gedacht, hat er Miete nicht bezahlt. Ja, dann hab ich geschaut, andere Kanal, hab ich gesehen, Amerikaner auf ganze Welt jubeln und feiern. Ja, habe ich gedacht, haben Sie Schröder gefangen? Naja, Bush jetzt hat Saddam, aber Bush noch immer hat große Probleme in Irak. Ja? Ja, weil Bush immer noch dort sucht Waffen. Ja, Bush immer noch sucht Waffen. Ja, weil Bush sagt, ja, Waffen müssen irgendwo sein, weil mein Vater hat vor 15 Jahren verkauft.

Ja, und jetzt, Bush glaubt, er ist Rettung für Irak. Ja, aber niemand in Irak wartet auf Bush. Ja, niemand dort wartet auf Amerikaner. Ja, siehst du, was dort ist los. Jeden Tag gibt Anschlag dort. Ja, ja, jetzt in Irak sogar war Anschlag auf polnische Stützpunkt. Na ja, weil Iraker sagen auch, ja, jetzt, sie wollen unsere Öl, jetzt auch noch unsere Auto. Ja, jetzt Bush immer versucht, wie er kann machen, gute Stimmung in Nahost. Ja, deswegen Bush jetzt macht so viel Sozialarbeit. Ja, auch nicht bloß Irak, auch in Afghanistan. Ja, hast du gesehen? Bush hat gebracht alle Terroristen von Afghanistan nach Guantanamo. Ja, dort alle haben gekriegt orange Anzug. Ja, wahrscheinlich dort alle jetzt werden Müllmann. Ja, weil Bush will wieder werden sympathisch. Deshalb er schaut, wo gibt in ganz Welt Entwicklungsland, wo wir können helfen. Ja, deswegen er hat eingeladen Schröder. So, früher Bush nie hätte eingeladen Schröder. Früher Bush immer hat geschimpft wegen Schröder. Bush immer hat gesagt, Schröder ist Chef von Achse der Blöden. Ja, aber jetzt, Bush sagt, ja, wir müssen Schröder helfen, damit Deutschland endlich wieder kriegt Aufschwung. Ja, Schröder hier nur sitzt rum und wartet auf Aufschwung. Ja, und Aufschwung sagt, ich komme erst, wenn Schröder ist weg.

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herzlichen Dank. Dankeschön. Herrlich. Herrlicher Abend. Wunderbarer Abend. Der Mond ist tot.

vergessen sollt, seht ihr den Mond dort stehen. Er ist bloß halb

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0: Komm zu Karstadt.
1: Was ist das denn?
0: Wie kann der denn den Werbeblock hier mitten ins Lied? Also das machen Sie mit der Glocke, das ist ja fürchterlich hier. Aber ja, lachen Sie nur.
2: Bertha.
3: Ja?
2: Das Ei ist hart. Das Ei ist hart.
3: Ich habe es gehört.
2: Wie lange hat das Ei denn gekocht?
3: Zu viel Eier sind gar nicht gesund.
2: Ich meine, wie lange dieses Ei gekocht hat.
3: Du willst es doch immer 4,5 Minuten haben.
2: Das weiß ich.
3: Was fragst du denn dann?
2: Weil dieses Ei nicht 4,5 Minuten gekocht haben kann.
3: Ich koche es aber jeden Morgen 4,5 Minuten.
2: Wieso ist es dann mal zu hart und mal zu weich?
3: Ich weiß es nicht. Ich bin kein Huhn.
2: Ach. Und woher weißt du, wann das Ei gut ist?
3: Ich nehme es nach 4,5 Minuten heraus, mein Gott.
2: Nach der Uhr oder wie?
3: Nach Gefühl. Eine Hausfrau hat das im Gefühl.
2: Im Gefühl? Was hast du im Gefühl?
3: Ich habe es im Gefühl, wenn das Ei weich ist.
2: Aber es ist hart. Vielleicht stimmt da mit deinem Gefühl was nicht.
3: Mit meinem Gefühl stimmt was nicht? Ich stehe den ganzen Tag in der Küche, mache die Wäsche, bringe deine Sachen in Ordnung, mache die Wohnung gemütlich, ärgere mich mit den Kindern rum und du sagst, mit meinem Gefühl stimmt was nicht?
2: Wenn ein Ei nach Gefühl kocht, dann kocht es eben nur zufällig genau 4,5 Minuten.
3: Es kann dir doch ganz egal sein, ob das Ei zufällig 4,5 Minuten kocht. Hauptsache, es kocht 4,5 Minuten.
2: Ich hätte nur gern ein weiches Ei und nicht ein zufällig weiches Ei. Es ist mir egal, wie lange es kocht.
3: Aha, das ist dir egal. Es ist dir also egal, ob ich 4,5 Minuten in der Küche schufte.
2: Nein, nein.
3: Aber es ist nicht egal. Das Ei muss nämlich 4,5 Minuten kochen.
2: Das habe ich doch gesagt.
3: Aber eben hast du doch gesagt, es ist dir egal.
2: Ich hätte nur gern ein weiches Ei.
3: Gott, was sind Männer primitiv?
2: Ich bringe sie um. Morgen bringe ich sie um.

0: Tag. Hier ist Hege.
1: Oh.
0: Doc Hege Schnappi Schneider.
1: Oh, sehr toll.
0: Ich bringe zu Gehör. Mhm. Schnappi Schneider, das kleine Krokodil. Komm aus Ägypten. Das liegt direkt am Nil, Pipapo. Nichts vergessen, scheißegal. Fitze, Fitze, Fatze. Krokodil und Katze. Wir sind das lebensfroh. Haben Krokoklo. Alberter Helge.